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1: Nee.
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0: Problem. Neben diesem kleinen Mikrofon, wenn ich das hochswipen will, ist ja dieses Kamerasymbol und macht diese merkwürdigen, kreisförmigen Videos,
1: ja,
0: Selfie-Videos.
1: Ist jetzt neu, das stimmt.
0: Was ist das? Wer macht das? Wer braucht das? Mich stört das. Ich habe schon 2-minütige Sprachmemos gemacht und dabei mein Kinn gefilmt, weil es dieses scheiß Video aufgenommen hat. Sagt mal eure Meinung. 03026 123.
1: Es sind vielleicht auch eure alten, dicken Finger.

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0: stand gestern beim Picknick mit Freunden von meiner Freundin im Regen und ich wusste, ich will hier nicht sein. Wie komme ich aus so Sachen raus an einem guten Morgen?
1: Ehrlich gesagt, ich glaube, das ist halt ein Pärchending. Oh. Da muss man halt leider mal, es nennt sich Kompromisse, eingehen. Und ich weiß, dass du da als Typ wieder keinen Bock drauf hast, an einem Sonntag mit deiner Perle dann da irgendwie zu sitzen und ihren Freunden.
0: Ist so.
1: Aber das hast du jetzt mal durchgezogen. Ist jetzt erstmal ein Puffer so für die nächsten 2-3 Wochen auf jeden Fall.
0: Ach so, Wochen. Ich dachte Jahre.
1: Nee.

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2: Gleich geht's um die zweitwichtigste Sache im Leben nach der Liebe, und zwar das gute Geld. Es wird nämlich eine Weile lang anders aussehen und ihr dürft entscheiden, wie es aussieht. Die ganze Geschichte, die gibt's gleich.
3: Jetzt hören wir erstmal eine Runde Taylor Swift am Dienstag mit Elizabeth Taylor. Schönen guten Morgen.

0: Unser Geld hat bald einen Vogel und das liegt an euch. Guten Morgen, ihr seid Energy am Morgen mit Anna. Guten Morgen,
1: mir Ben.
0: Die Europäische Zentralbank braucht eure Hilfe. Ihr könnt online abstimmen, wie die 9-Euro-Scheine aussehen sollen.
1: Ja, dafür gibt es verschiedene Entwürfe, zum Beispiel mit Vogelarten, aber auch bekannte Gesichter. Von Beethoven bis Marie Curie. Ja, alles schön und gut. Aber wenn es nach euch geht, wen würdet ihr denn gerne auf so einem Geldschein sehen? Ruft an oder schickt mal eine WhatsApp.
2: Ich fände es gut, wenn auf den neuen Geldschein irgendwie deutsches Essen abgedruckt ist.
1: Oh.
2: Mein Favorit wäre hier bei Maultaschen.
3: Ich persönlich würde mir sehr wünschen, dass Andreas von Frauentausch seinen Platz auf dem 10-Euro-Schein findet.
4: Ich glaube, wenn ich jemanden auf einen Geldschein drucken müsste oder etwas, dann wäre das mein eigenes Gesicht, damit ich mich selbst jedes Mal ermahne mit einem ernsten Blick, bevor ich anfange, Geld auszugeben.
0: Mag ich auch irgendwie. So einen bösen Smiley, wenn du so einen 200-Euro-Schein in der Hand hast. So von wegen, warum hast du mich in der Hand?
1: Was, ja, finde ich
0: was
1: auch nicht schlecht.
0: Wieder aus?
1: Ich bin ja für Tiere.
0: Ja, das ist immer süß.
1: Ich mag ja Tiere. Also Vögel finde ich super.
0: Ja, Vögel ist niedlich.
1: Hunderassen wären für mich auch okay.
0: Chewbaccas, was ist dein Lieblingstier? Wie heißen die Dinger? Diese Chinchillas?
1: Kapibaras, Wasserschweine.
0: Das wäre doch mal eine fantastische Idee. Oh mein Gott. Mehr Inspiration übrigens, wie so eine Geldscheine jetzt aussehen könnten, findet ihr bei uns auf der Insta-Seite @energy_berlin.

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1: Und in der Leitung sollte jetzt die Julie sein, ist das richtig?
2: Ja, Julie.
1: Julie, das ist aber ein sehr, sehr schöner Name. Wo kommt der denn her?
2: Dankeschön. Freut mich. Meine Mama so gemacht.
1: Ach toll, also wirklich Kompliment an die Mama. Pass auf, es geht ganz, ganz einfach. Wir spielen mit der Stadtland Energy. Hier sind Anna und Ben und hier ist dein Buchstabe.
3: N.
1: N ist der Buchstabe.
4: Wie Nutella.
1: Wie Nordpol.
2: Okay.
1: 30 Sekunden hast du, du brauchst 5 richtige. Hast du mal eine Kategorie, wo dir mit N nichts einfällt, sagst du einfach weiter und Anna gibt dir eine neue. Hauptsache, wir haben diese 5 richtigen Antworten zusammen. Bist du bereit?
2: Okay, ja, wir versuchen es mal.
1: Na, das ist eine gute Einstellung. Es geht los.
4: Ein Körperteil für ein Piercing mit N.
2: Nacken.
4: Ein wildes Tier.
2: Weiter.
4: Ein Ziel fürs Backpacking.
2: Fürs was?
4: Backpacking.
2: Nordpol.
4: Kommt aufs Brot.
2: Nutella.
4: Kannst du googeln?
2: Auch Nutella Inhaltsstoffe.
1: Inhaltsstoffe, gut, ja, sehr noch gut, gut gerettet.
4: Und Ort für Heiratsantrag mit N.
2: Niagara Fälle.
4: Ja! Ja,
1: 100% Antwort. Liebe Julie, Gratulation, du hast gewonnen.
2: Dankeschön, ach richtig cool.
4: Und ihr wollt auch mal mit uns zocken und sagen, ey, also das war ja schon gut, aber ich kann das noch besser, dann jetzt anmelden auf energy.de.

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1: Nachdem am Samstag ein mutmaßlicher Attentäter gezielt in eine Menschengruppe am Rand des Christopher Street Days gefahren ist, hat unser Bundeskanzler Friedrich Merz Konsequenzen angekündigt. Merz sprach den Angehörigen der dabei getöteten Frau und den Verletzten sein Mitgefühl aus und appelliert auch in einem Statement an die Gesellschaft.
2: Lassen wir uns nicht einschüchtern. Diese Taten haben nur einen Zweck. Sie wollen unsere Gesellschaft spalten. Sie wollen uns das Wichtigste nehmen, was wir haben, nämlich unsere Offenheit und unsere Freiheit.
1: Ganz wichtig sei jetzt, es müsse geklärt werden, wie der mutmaßliche Täter so nah an die Veranstaltung kommen konnte und ob die Tat hätte verhindert werden können. Dann melden sich nach dem Anschlag auch die Veranstalter der Techno-Parade Rave the Planet zu Wort. Die Parade soll wie geplant Mitte August stattfinden, heißt es. Zum gegenwärtigen Zeitpunkt besteht aus unserer Sicht keine Veranlassung, die Parade abzusagen, so Dr. Motte und die Organisatoren. Man will sich in dieser Woche um interne Abstimmungen und Gespräche mit den zuständigen Sicherheitsbehörden kümmern. Rave the Planet findet dieses Jahr insgesamt zum 5. Mal statt. Und im Bezirk Tempelhof-Schöneberg will man das Engagement seiner Einwohner würdigen. Heißt konkret, auch in diesem Jahr gibt es Medaillen und Preise zu verleihen. Die können an alle Menschen und Initiativen gehen, die sich in ihrem Bezirk für andere einsetzen und vor allem ihren Kiez aktiv mitgestalten. Wenn ihr also jemanden vorschlagen wollt, das Ehrenamtsbüro im Rathaus Schöneberg nimmt Vorschläge mit Begründung entgegen.
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4: Und jetzt nehmen wir uns alle eine Sekunde und gucken uns mal unsere Geldscheine an. Das ist ja auch ein bisschen Quatsch, was da drauf ist. Fiktive Brücken, die es gar nicht gibt, irgendwelche Gebäude. Das muss neu und das wird neu. Und was darauf kommt, dürft ihr entscheiden. Die ganze Geschichte gibt's gleich.
5: Ich liebe es. Ich habe eine klare Meinung, was ich darauf haben möchte. Jetzt gibt's erstmal eine Runde Dracula von Tami Impala und Jenny.

0: Über Geld spricht man nicht. Wir machen es trotzdem. Hallo Energy Morgens, mit mir Anna, guten Morgen, und Ben.
1: Hallo.
0: Die Europäische Zentralbank braucht unsere Hilfe. Ihr könnt online abstimmen, wie die neuen Euroscheine aussehen sollen. Dafür gibt es verschiedene Entwürfe, zum Beispiel mit Vogelarten, aber auch bekannten Gesichtern, also von Beethoven bis Marie Curie.
2: Ja, schön und gut, aber wen würdet ihr denn gerne auf diesen Scheinen sehen? Wir haben mal gefragt per WhatsApp.
1: Ich finde, Angela Merkel gehört auf jeden Fall auf so einen Geldschein, weil sie ist einfach unsere Mutti, und wer hätte es verdient, wenn nicht sie?
3: Ich glaube, ich finde Bauwerke ganz cool, aber nicht so der Gegenwart, sondern vielleicht eher der Vergangenheit, um vielleicht einfach auch ein Bild zu haben von auch zerstörten oder existenten Bauwerken.
4: Ich würde gerne Ike Man auf den neuen Geldschein sehen, gerne auch mindestens auf dem 50er, wenn nicht sogar auf dem 100er.
2: Ja. Sogar eine bestimmte Zahl.
0: Ja.
2: Anna Gutmorgen hat es zum Beispiel auch auf einen Schein geschafft. Mhm. Wie das ausschaut, das könnt ihr euch bei Instagram angucken. @energy_Berlin.

0: Morgen, hier ist Energy am Morgen für euch mit Anna und Ben.
1: Hallo.
0: Und mit niegelnagelneuer Musik von Loi. Golden Summer zusammen mit David Puentes aufgenommen. Wahnsinn. Und da frage ich dich, Anna, guten Morgen, wie wäre denn ein perfekter Sommertag? Golden Summer.
1: Ja, also erstmal früh natürlich aufstehen. Am besten gleich früh morgens zum Sport, weil dann hat man die Hitze dann nicht.
0: Ah ja, gut.
1: Und dann bin ich ja Team Daydrinking. Also ich würde mir dann meine Mädels schnappen, mich hübsch machen, mich dann irgendwo in die Innenstadt setzen und mit meiner Sonnenbrille Leute beobachten und dabei vielleicht einen kleinen Aperol
0: oder sowas. Da hast du mich dann wieder mit.
1: Leute
0: da
1: beobachten
0: ich
1: im Sommer.
0: Golden Summer jetzt hier auf Energy.

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9: Guten Morgen, Annika. Was ist heute wichtig bei uns?
10: Nach der gezielten Fahrt in eine Menschengruppe am Rande des Christopher Street Days bei uns in Berlin hat unser Bundeskanzler Friedrich Merz Konsequenzen angekündigt. Merz sprach den Angehörigen der dabei getöteten Frau und den Verletzten sein Mitgefühl aus und appellierte in einem Statement an die Gesellschaft.
11: Lassen wir uns nicht einschüchtern. Diese Taten haben nur einen Zweck. Sie wollen unsere Gesellschaft spalten. Sie wollen uns das Wichtigste nehmen, was wir haben, nämlich unsere Offenheit und unsere Freiheit.
10: Für konkrete Schritte sei es noch zu früh, es müsse aber geklärt werden, wie der mutmaßliche Täter so nah an die Veranstaltung kommen konnte und ob die Tat hätte verhindert werden können. Dann gab es in unserer Bundesregierung ja einige Personalwechsel. Verkehrsminister Patrick Schnieder von der CDU hat jetzt aber gesagt, mache ich nicht mehr mit, und Friedrich Merz um seine Entlassung gebeten. Jetzt ist auch klar, die Schatzmeisterin der CDU, Franziska Hoppermann, wird dann Generalsekretärin. Sie wird nun Nachfolgerin von Carsten Linnemann, denn der wird neuer Gesundheitsminister. Und wer ab und zu mal im Hotel ist, der kennt sie, Mini-Shampoos und Duschgel, die man da kostenlos bekommt. Damit ist dann aber bald Schluss. Die EU hat nämlich beschlossen, der Plastikmüll, der da entsteht, den kann man auch einfach vermeiden. Geht da konkret um eine sogenannte Verpackungsverordnung. Die verbietet das Ganze dann ab 2030.
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9: Und immer frage ich mich, warum holt Kollegin Anna Gutenmorgen jetzt so eine Glaskugel hier rein?
15: Ach so,
9: sie verwandelt sich gleich in ihr alter Ego Astro, Anna, und schaut für uns, Gott sei Dank, sehr dankbarerweise in die Zukunft, in die Sterne.
15: Und ihr habt ja gehofft, oh, Merkur ist nicht mehr rückläufig.
9: Endlich alles wieder gut.
15: Nee, jetzt meldet sich ein anderer Planet. Und warum jetzt Illusionen richtig auseinanderbrechen können, das erzähle ich euch alles gleich. Jetzt gibt's erstmal Turn the Lights Off von Jack Style. Schönen guten Morgen.

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0: Endlich, endlich. Guten Morgen, hier ist Energy am Morgen mit Anna und Ben.
1: Hallo.
0: Ich warte tatsächlich das ganze Wochenende auf diese junge Dame hier.
2: Nee. Astro Anna bei Energy.
0: Kollegin Anna Gutenmorgen verwandelt sich nämlich in Astro Anna und guckt für uns mal ein bisschen in die Sterne. Was wird?
1: Ja, wir dachten doch alle, endlich ist der rückläufige Merkur vorbei. Aber nö, das Universum hat direkt den nächsten Kandidaten für uns parat.
0: Nee.
1: Saturn.
0: Nein.
1: Ist jetzt rückläufig. Saturn ist ein Planet, der nichts beschönigt. Bis Dezember geht das Ganze auch. Und Illusionen sollen aufgelöst werden und man soll der Wahrheit ins Auge blicken. Es geht viel um, ist das wichtig für unseren Weg? Oder redet man sich das alles nur ein? Also möchte man das wirklich haben oder ist das irgendwie diese rosa-rote Brille? Es geht um Disziplin, Verantwortung und alte Glaubenssätze. Alles, woran wir uns festgehalten haben, obwohl wir tief im Inneren längst wussten, das ist, passt gar nicht mehr zu mir. Das tut mir eigentlich nicht gut. Das kann jetzt nochmal ins Wanken geraten.
0: Oh.
1: Und Saturn möchte, dass wir aufhören, uns selbst Geschichten zu erzählen. Keine Ausreden mehr, keine rosa Brille, sondern Klarheit. Das kann im ersten Moment erstmal unangenehm sein, ist aber genau die Chance, endlich auf einem stabilen Fundament weiterzugehen. Also, mein Astro-Anna-Tipp für die nächste Monate ist. Seid ehrlich zu euch selbst. Fragt euch, wo halte ich noch an etwas fest, obwohl ich längst weiß, dass es nicht mehr zu mir passt. Er will uns nicht bestrafen. Er will, dass wir Verantwortung für unser eigenes Leben übernehmen. Und manchmal muss dafür erst alles wegfallen, was auf einer Illusion aufgebaut war. Also, die Wahrheit kann unbequem sein, aber genau sie bringt uns am Ende am weitesten.
0: Meine, das ist furchtbar. Ich dachte, wir haben diesen scheiß Merkur jetzt hinter uns und dass mal alles schön sein kann.
1: Ja.
0: Immer muss man sich hinterfragen.
1: Ja, aber du kennst das ja manchmal vielleicht selber. Also ich kenne das so im Zwischenmenschlichen, dass ich denke, das kriegen wir doch nochmal irgendwie hin und das wird doch auch funktionieren.
0: Ja.
1: Und die Antwort ist meistens nein. Abschied, weitermachen.
0: Toi, toi, toi.

0: Wir haben es 6.17 Uhr. Schönen guten Morgen, Berlin. Und da haben wir natürlich immer die besten neuen Hits für euch. Weiter geht's hier mit Flo, der Girls-Gruppe und Leak It.
1: Ja, die große Frage, Anna, guten Morgen. Wenn das so eine erfolgreiche Girlband ist, da ist die Frage, Anna, guten Morgen, würde das mit einer Girlband bei dir auch klappen? Das habe ich mir mal durch den Kopf gehen lassen. Ich sage ja, aber nicht lange. Ich glaube, das würde ein Jahr lang gut gehen, so mit vier anderen Mädels. Ihr wärst Best Friends, aber dann gäbe es irgendwo einen Cut. Dann gäbe es einen harten Cut. Die würden sagen, sie mögen keinen Handball oder Pole Dancen oder so. Und dann wär's, und dann würdest du eine Single-Karriere. Du bist quasi so eine Beyoncé, weißt du, die eine gute Girl-Group-Zeit hat, aber dann noch bessere Single-Group.
0: Ich bin schon sehr, sehr gut in Mädels-Freundschaften pflegen und die sind mir auch total wichtig. Aber ich glaube, in so einer Girls-Group und wenn dann da irgendwie rumgestresst wird oder irgendein Typ wird dann ausgespannt, wenn sich immer alles um Männer dreht, nee, gar kein Bock. Dann mache ich lieber mein eigenes Business.
1: Oder in einer Boygroup. Eine Boygroup um Anna Guten Morgen rum. Das wäre was. Wir machen jetzt erstmal Flow mit Leak It.

0: oder Fake?
1: Wunderschönsten guten Morgen wünschen wir euch. Energy am Morgen ist an, hier mit mir, Anna. Guten Morgen, Ben und Kollegin Annika.
2: Morgen.
1: Du hast eine Behauptung für uns, wir müssen rätseln. Ist die Fakt oder vielleicht lügst du uns doch an?
2: Vielleicht tue ich das. Meine Behauptung für euch ist heute, in England dürfen nur Leute in Uniform Knöllchen verteilen. Fakt oder Fake?
3: Das ist ja uns auch so. Die haben ja auch quasi eine Uniform an, ne? Also ein Ordnungsamt oder so, der auch seine Sachen
1: aber manchmal sehen die auch aus wie Privatleute.
3: Es gibt Privatleute, das Ordnungsamt läuft in privat rum und verteilt Knöllchen. Das passiert.
1: In Privatklamotten habe ich auch schon beobachtet. Oh, die dann aber natürlich sowas, so einen Ausweis mit haben. Aber ich habe das auch schon in Privatklamotten.
3: Oh.
1: Ich glaube, die machen alle, was sie wollen.
3: Und in England dürfen sie das?
1: In England, glaube ich, ist strikt Ordnung angesagt.
3: Ja,
1: und ich glaube, die müssen was tragen dafür. Deswegen sagen wir jetzt einfach mal Fakt, oder?
2: Okay, in England dürfen nur Leute in Uniform Knöllchen verteilen. Ist tatsächlich auch ein
1: Fakt.
2: Ja, denn da kann man sich richtig schön was raussparen, wenn zum Beispiel die Polizisten, die haben immer so schöne Hüte,
3: wenn sie
2: zum Beispiel nur den Hut nicht tragen, aber den Rest der Uniform
3: ist gleich nicht mehr erlaubt.
2: Kannst du anzweifeln.
3: Oh, das ist ja genial.
1: Ja, oh, das finde ich super.
3: Würde ich ja den Hut wegpusten und sagen, sorry, das hat leider nicht funktioniert.
1: Das stimmt gar nicht.
3: Wobei wir sagen müssen, diese Show ist Ordnungsamt-Lover. Wir alle respektieren das Ordnungsamt.
1: Oh.
3: Es ist fantastisch und wichtig und richtig.
1: Das also auf jeden Fall einer von uns, von der Morning Show.
3: Wir machen weiter mit Michael Schulte und 5 AM hier auf Energy.

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3: Wie komme ich aus dieser Nummer wieder raus? Guten Morgen, hier ist Energy am Morgen mit Anna, Gutmorgen und Ben.
4: Hallo.
3: Wieder mal ein Beispiel, wo ich mir dachte, was hätte ich anders machen können, um nicht in dieser Situation zu sein?
4: Okay.
3: Ich stand gestern beim Picknick mit Freunden von meiner Freundin im Regen und ich wusste, ich will hier nicht sein, ich wollte da nicht sein, ich mag diese Leute alle,
4: okay. Aber
3: ich wusste, es wird regnen, es wird so ein Picknick unter irgendwelchen Pärchen, ich hatte keine Lust drauf.
4: Mhm.
3: Ich bin aber nicht rausgekommen aus der Nummer. Letzten Mittwoch hat sie mir schon gesagt, da wäre was. Da habe ich so gesagt, aha. Und auf einmal hat sie das als feste Zusage genommen. Und jetzt stand ich da bei einem Picknick, an dem ich nicht sein wollte.
4: Na, vor allen Dingen im Regen.
3: Ja.
4: Also das hätte man ja dann irgendwie doch nochmal verschieben können.
3: Habe ich auch gesagt, es wird regnen. Hat
4: aber
3: mir keiner
4: geglaubt.
3: Aber die
4: haben es komplett durchgezogen.
3: Wir standen dann da. Und dann kam eine andere Freundin von meiner Freundin, die auch einen Partner hat, alleine. Und dann hat sie gesagt, ja, sorry, Chris hatte leider, also dem ging es nicht gut, der hatte doch was am Magen. Am Arsch am Magen!
4: Ja.
3: Der hat einfach gesagt, er hat keine Lust.
4: Es ist Sonntag, ich habe keinen Bock auf Picknick.
3: Der hat sich getraut, warum traue ich mich nicht? Wie komme ich aus so Sachen raus, Anna, guten Morgen?
4: Ehrlich gesagt, ich glaube, das ist halt ein Pärchending.
3: Oh.
4: Da muss man halt leider mal, es nennt sich Kompromisse, eingehen. Und ich weiß, dass du da als Typ wieder keinen Bock drauf hast,
3: null,
4: an einem Sonntag mit deiner Perle dann da irgendwie zu sitzen und ihren Freunden.
3: Ist so.
4: Aber das hast du jetzt mal durchgezogen. Jetzt hast du wieder was gut. Dann sagst du, Schatz, das nächste Mal
3: bin ich alleine.
4: Ich gehe zocken oder ich gehe Fußball spielen.
3: Ja.
4: Und jetzt hast du es einmal gemacht, kannst du jetzt erstmal sagen, so, jetzt war ich ja mal dabei.
3: Ja, gut.
4: Und das ist jetzt erstmal ein Puffer so für die nächsten 2-3 Wochen auf jeden Fall.
3: Ach so, Wochen. Ich dachte Jahre.
4: Nee.
3: Schatz.
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16: Blauer Himmel über Berlin, das bleibt den ganzen Tag so. Keine Regenwahrscheinlichkeit und 24 Grad, das wird ein richtig, richtig schöner Dienstag.
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4: Auf den Berliner Straßen sieht es noch sehr gut aus. Außer in Kreuzberg, die Kochstraße ist zwischen Friedrichstraße und Wilhelmstraße in beiden Richtungen wegen eines Kraneinsatzes gesperrt. Heute bis ca. 18 Uhr. Denkt da dran, da kommt ihr nicht lang. Und bei uns in Berlin ist nach der gezielten Fahrt in eine Gruppe Menschen am Rande des CSDs die Betroffenheit immer noch sehr groß. Jetzt stellt sich auch die Frage, wie hoch die Sicherheit bei kommenden Events ist, Annika.
18: Ja, viele schauen jetzt auch auf den Christopher Street Day in Hamburg, der am kommenden Samstag stattfindet. Der soll auch ganz wie geplant ablaufen. Die Polizei Hamburg hat dazu auch eine klare Haltung.
19: Für die queere Community habe ich eine wichtige Botschaft für diese Tage. Wir stehen an eurer Seite und wir werden alles dafür tun, dass der CSD und die Veranstaltung der Pride Week sicher ablaufen können.
18: Ja, man will natürlich auch national schauen, wie kann man denn in Zukunft solche Taten verhindern? Mhm. Bundesinnenminister Alexandra Dobrindt von der CSU hat auch schon gesagt, das soll jetzt in den nächsten Wochen dann konkret besprochen werden. Dann haben jetzt tausende Menschen auf Mallorca gegen Massentourismus demonstriert. Nach Polizeiangaben sind da knapp 25.000 Menschen auf die Straße gegangen. Die kritisieren vor allem steigende Mieten und viel zu wenig bezahlbaren Wohnraum. Die Veranstalter fordern konkret weniger Ferienwohnungen und Begrenzung der Besucherzahlen. Ähnliche Proteste hat es ja in den vergangenen Monaten auch an anderen beliebten Urlaubszielen in Südeuropa gegeben. Und unser Berliner Ultraläufer Ada Saci durfte jetzt einen ganz besonderen Eintrag machen ins Gästebuch der Stadt Berlin. Da hat ihn unser regierender Bürgermeister Kai Wegner gestern im Rathaus empfangen. Saci ist nämlich einfach mal in 123 Stunden 600 Kilometer durch die kalifornische Hitze gelaufen. Und so wurde er dann auch zum Social Media Star. Das lief nämlich alles online im Livestream. Geplant waren da übrigens eigentlich nur 96 Stunden.
4: Ja, gut.
3: Hat er eigentlich ein neues Projekt? Weiß man das? Also hat er schon irgendwas geteased?
4: Das weiß ich gar nicht, aber er kann ja gerne mal herkommen.
3: Ja.
4: Du bist ja auch Läufer.
3: Ja.
4: Ein kleiner Marathonläufer.
3: Nicht 600 Kilometer Läufer, aber er kann Tipps geben. Ja,
4: ich sehe eine Connection.
3: Komm doch mal her.
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3: Wir haben einen Geheimtipp für den Urlaub für euch. Es gibt die deutsche Karibik. Wo das ist und wer das so nennt, alles noch vor 7.
4: Und wir haben eine sehr lustige Nachricht von Hörerin Lara bekommen. Worum es geht und was euer Geld damit zu tun hat, das alles hört ihr nach Felix Jähn. Jetzt gibt's erstmal eine Runde für den Dienstag. Harrison, All the Things, She Said. Schönen guten Morgen.

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1: Mit dieser Antwort haben wir nicht gerechnet. Schönsten guten Morgen euch, Energy am Morgens an, mit mir, Anna, guten Morgen und Ben.
2: Morgen.
1: Die Europäische Zentralbank braucht ganz dringend unsere Hilfe. Ihr könnt online abstimmen, wie denn die neuen Euroscheine aussehen sollen. Dafür gibt es verschiedene Entwürfe, zum Beispiel mein Favorit mit Vogelarten drauf.
2: Ja, sehr gut.
1: Aber auch bekannte Gesichter von Beethoven bis Marie Curie.
2: Alles schön und gut, aber wenn es nach euch geht, wen würdet ihr auf so einen Schein packen? Wir haben eine tolle Antwort von Lara bekommen.
3: Wenn ich noch ein bisschen weiter überlege, dann fände ich so einen kleinen Dialog auf so einem, weiß nicht, vielleicht so einen 100-Euro-Schein, auch ganz witzig. Und zwar aus Keeping Up with the Kardashians, eine Konversation zwischen Chris und ihrer Tochter Kendall,
2: oh, wow,
3: weil Kendall ihre Mutter nach Geld fragt und sie antwortet, Money doesn't grow on trees, und Kendall antwortet, yes it does, it's paper.
2: Also das ist natürlich Money doesn't grow on trees, heißt Geld wächst nicht auf Bäumen, und sie dann, doch, es ist ja Papier. Also fantastisch. Perfekter Dialog wirklich für einen Gutschein, für einen Geldschein. Was muss eurer Meinung nach auf die neuen Euroscheine unbedingt? Ruft doch mal an oder schickt eine WhatsApp.
1: Finde ich gar nicht so schlecht auf jeden Fall. Jetzt hören wir erstmal Musik von One Republic, Need Your Love, auf Energy. 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
1: Jetzt ist Zeit für die Insel.
2: Hier bei Energy am Morgen mit Anna, guten Morgen und mir, Ben.
1: Hallo.
2: Ein neues Ranking kürt die am meist unterschätzten Inseln in Europa. Also Mallorca, Ibiza, Kreta kennen und lieben wir alle. Aber es gibt so ein paar Geheimtipps. Und Spoiler, eine deutsche Insel hat es tatsächlich auch unter die Top 10 geschafft. Platz 1 sind die Aland-Inseln vor Finnland.
1: Okay.
2: Unberührte Strände, tolle Küste und eine der sonnigsten Regionen in Nordeuropa, was auch immer das bedeutet, wie wir Sonne die abkriegen. Und aus Deutschland ist die Fischland-Darß-Zingst-Insel auf Platz 5 gelandet, liegt zwischen Rostock und Stralsund, deutsche Karibik.
1: Ja, und da sag ich Veto, ich kenne noch meine Lieblingsinsel,
2: ja,
1: Sylt.
2: Natürlich.
1: Ich mag Sylt sehr gerne. Ja klar, da sind ein paar Idioten, die da irgendwas trällern, aber die einfach mal wegignorieren. Ansonsten einer der schönsten, saubersten Strände, die du je gesehen
2: hast.
1: Ich könnte wirklich Marken, wie heißt das so, Botschafterin werden.
2: Ja, auf jeden
1: werden.
2: Fall. Ich
1: Für
2: glaube,
1: Sylt.
2: Du kriegst Prozente beim Tourismusverband von Sylt. Definitiv.
1: Jetzt geht's weiter mit Alex Rawn und Fever.

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7: So soll der Sommer doch sein. Blauer Himmel über Berlin, das ist sehr, sehr schön. Die Temperaturen werden auch immer besser. Heute begnügen wir uns erstmal mit 24 Grad.
8: Super angenehm. Dann schauen wir noch auf die Berliner Straßen. Da habe ich eine Meldung im Wedding. Müllerstraße Richtung Mitte. In Höhe Sellerstraße ist nach einem Wasserrohrbruch nur eine Spur frei. Und außerdem ist es nicht möglich, in die Sellerstraße überhaupt abzubiegen. Drumherum staut es sich. Auch 3 Tage nach der Tat beim CSD geht es hier bei uns in Berlin noch um die Nachwirkung. Und die Frage, wie geht's weiter, Annika?
9: Nachdem am Christoph-Schlitter am Samstag ja ein Auto gezielt in eine Gruppe Menschen gefahren ist, hat unser Bundeskanzler Friedrich Merz Konsequenzen angekündigt. Merz sprach den Angehörigen der dabei getöteten Frau und den Verletzten aber auch sein Mitgefühl aus und appelliert dann noch in einem Statement an die Gesellschaft.
10: Lassen wir uns nicht einschüchtern. Diese Taten haben nur einen Zweck. Sie wollen unsere Gesellschaft spalten. Sie wollen uns das Wichtigste nehmen, was wir haben, nämlich unsere Offenheit und unsere Freiheit.
9: Es müsse jetzt natürlich geklärt werden, wie der mutmaßliche Täter so nah an die Veranstaltung kommen konnte und ob man die Tat vielleicht sogar hätte verhindern können. Da möchte unsere Bundesregierung in den nächsten Wochen zu diskutieren. Dann, wer seit April Venedigs Altstadt sehen will, der musste zahlen. Da gab es bis Montag nämlich eine Testphase, um einen nachhaltigeren und bewussten Tourismus zu fördern, sagt die Stadt. Seit gestern ist die Testphase rum. 650.000 Tickets wurden insgesamt gekauft. Unklar ist jetzt aber noch, wie das Ganze weitergeht. Der Zugang zur Stadt bleibt erstmal wieder kostenlos. Venedig hat ja in den letzten Jahren aber auch viele Probleme mit dem Massentourismus gehabt. Und deswegen möchte die Stadt, dass das eigentlich auch weiterlaufen wird. Und im italienischen Fußball,
7: wir bleiben bei Italien,
9: da geht's gerade mal wieder drunter und drüber. Oh. Da ist nämlich Schluss für den nächsten Chef. Sportdirektor Paolo Maldini will nämlich nicht mehr weitermachen. Gab da anscheinend so einige Unstimmigkeiten. Was genau dabei los war, ist jetzt auch noch nicht ganz raus. Das Ding ist, der war jetzt nicht ein paar Monate oder so im Amt, sondern der hat einfach 16 Tage durchgehalten. Und wer sein Nachfolger ist, ist auch noch nicht bekannt.
7: 16 Tage und dann wieder Schluss machen. Sollte ich hier jemals Schluss machen an einem guten Morgen, mein Nachfolger würde auch maximal 2 Wochen durchhalten. Den würdest du wieder raus. Weil man muss ja ganz, also ich bin ja um dich rum, ich halte dich ja wie eine Prinzessin hoch. Das können nicht viele
8: an einem guten Morgen. Das stimmt gar nicht. Ihr müsst wissen, ich bin quasi seine private Altenpflegerin.
7: Ja, das wollte ich sagen.
8: Und trage ihn hier durch die Sendung. Und das ist jetzt der Dank dafür.
7: Apropos, es wäre übrigens Toilettenzeit. Ja.
8: Also,
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7: Und wir feiern immer noch diese eine Antwort von Christine bei Stadtland Energy.
8: Ein Grund zum Ex zurückzugehen.
7: Süchtig nach Tassen. Ja. Eine Tassensucht. Naja.
8: Das ist auch wild. Wer kennt's denn nicht? Aber macht das erstmal besser. Man ist ja auch aufgeregt.
7: Ja,
8: die nächste Runde Stadtland Energy gibt's noch vor 7:30. Ihr könnt euch jetzt auch gerne noch anmelden. Mhm. Und jetzt gibt's erstmal, ich liebe diese Kombi, Burna Boy und Shakira mit Dai Dai.

0: Die Welt dreht sich nur noch um Chakren und wir kümmern uns jetzt um eure. Hallo, Energy am Morgen ist an, hier mit mir, Anna, guten Morgen und Ben.
1: Um was dreht sich die Welt?
0: Ich habe meinen ersten Workshop absolviert zu dem Thema Breath Workshop.
1: Ach du Gott.
0: Und Chakrenaktivierung. Wie viele Chakren gibt es, Ben?
1: Weiß jeder drei.
0: Nee, sieben, genau richtig. Also die Chakren stammen aus der jahrtausendalten indischen Philosophie und bedeuten so wie Radkreis und steht für die Energiezentren im Körper. Wird auch in vielen Yoga- und Meditationslehren gelehrt. Und man geht davon aus, das sind quasi die Lebensenergien, die durch unser Körper, unser Zentrum fließen.
1: Wild.
0: Insgesamt gibt es sieben. Einmal das Wurzelchakra am Steißbein, das Sakralchakra im Unterbauch, den Solarplexuschakra im Oberbauch, Herzchakra in der Brustmitte, Halsschlachterchakra-Kehlbereich und Stirnchakra, das dritte Auge. Und dann gibt es noch das Kronenchakra am Scheitel sozusagen.
1: Sag mal.
0: Die stehen alle für was, ob Sexualität, Spiritualität, Kommunikation, sind auch in verschiedenen Farben eingeteilt.
1: Okay.
0: Und jetzt ist natürlich die Frage, wie bringt man das ins Gleichgewicht? Man benutzt das vor allen Dingen beim Yoga, Meditation, Atemübung, Achtsamkeit.
1: Ja.
0: Und das ist super, um halt einfach Blockaden zu lösen. Weil es heißt, wenn deine Chakren aktiviert sind, dann es geht wie eine Flamme durch deinen Körper.
1: Oh, wow.
0: Und dann nimmst du auch diese ganze negative Energie nicht mehr auf.
1: Kurze Frage, was heißt, wenn man keinerlei Blockaden hat, sondern einfach in sich ruht? Was ist ein gutes
0: Also, ein normaler Mann ist was. dann hast du alles richtig gemacht. Aber für mich war es zum Beispiel einfach auch gut, so für das Nervensystem, ne? Mit Panikattacken und sowas, einfach mal zum Resetten.
1: Und ich muss mal sagen, so eine Übung zu machen, das lohnt sich. Wir haben es mal probiert. Geht mal auf Instagram, energy-de, da machen wir so eine Chakren-Meditationsübung und also ich habe mich danach wie ein neuer Mensch. Sag mal so, ich habe mal richtig atmen gelernt. Könnt ihr euch gerne angucken.
0: Ja, ist sehr lustig geworden. Jetzt gibt's Kygo, Khalid und Griffin mit Save My Love. Schönen guten Morgen.

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1: Spielen wir heute mit der lieben Viviane, ist das richtig? Hallo?
2: Ja, Vivian, hallo.
1: Vivian geht, ja, das ist ja viel schöner. Pass auf, Vivian. Wir spielen Runde Stadtland Energy, hier sind Anna und Ben für dich. Und
3: hallo.
1: Hier ist dein Buchstabe.
4: P.
3: P wie Popo.
1: Ich wollte auch Popel.
3: Ist mir Pflaume.
1: Ja, Pflaume. Ja, Popel. Mal gucken, ob wir den Popel unterkriegen. Du hast 30 Sekunden, du brauchst 5 richtige Antworten in den verschiedenen Kategorien. Und hast du mal eine blöde Kategorie, wo Popel nicht passt, dann sagst du einfach weiter und dann kriegst du eine neue. Auf jeden Fall schaffen wir 5 richtige zusammen.
2: Probieren wir mal.
1: Pass okay. auf, ihr seid bereit? Es geht los.
3: Ein Körperteil mit P.
2: Po.
3: Dagegen kann man allergisch sein.
2: Pizza.
1: Ja, klar.
3: Gegenstand aus dem Fitnessstudio.
2: Auch weiter.
3: Kommt in den Smoothie.
2: Pfirsich.
1: Sehr gut.
3: Dein Lieblingsessen.
2: Pizza. Ich bin nicht allergisch.
1: Pizza müssen wir, da haben wir schon gesagt. Sag noch was anderes.
2: Pfannkuchen.
3: Und kauft man in der Drogerie.
2: Pepsi.
1: Ja, sehr gut.
3: Kann man auch kaufen.
1: Das hat sehr gut funktioniert. Wir gratulieren dir, du hast gewonnen.
2: Wie cool, danke schön.
1: Das hat die Vivian super gemacht. Könnt ihr es noch besser? Dann beweist es doch gerne. Geht auf energy.de, meldet euch an für Stadtland Energy. Yeah.

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4: Man kann auch einfach sich hinlegen und einschlafen. Guten Morgen, hier ist Energy am Morgen mit Anna, Annika und Ben. Und Hallo. Das war mein Tipp an meine jungen Kolleginnen hier, weil es kam gerade was raus. Die liebe Kollegin Annika ist ja nicht immer morgens mit uns. Die ist diese Uhrzeit ja nicht gewöhnt, nachts um 3 aufwachen. Deswegen nutzt du zum Einschlafen was? Sag es laut.
5: Eine Baldrian-Tablette habe ich genommen, damit ich schlafen kann.
6: Ich verstehe gar nicht, warum der Ben das so lustig findet, weil ohne... Jetzt aufgepasst, Ashwagandha komme ich ja gar nicht durchs Leben.
5: Ja, das verstehe ich.
6: Also ich schlafe ja mit dieser Ashwagandha-Tablette super ein. Auch gerne mal eine Melatonin-Tablette oder einen Melatonin-Schlaftee.
5: Oh,
6: Und dann kannst du halt super schlafen.
4: Ich habe eine Unterhaltung wie mit meinen Großmüttern. Das ist ja Wahnsinn. Die haben Baldrian und Co. zu nehmen.
6: Aber wie ist es bei dir? Legst du dich hin und schläfst?
4: Naja, wenn ich schlafen will, dann sage ich 21 Uhr, ich lege ins Bett, mach die Augen zu, hör vielleicht ein Hörspiel und dann schlafe ich halt. So funktioniert der menschliche Körper.
5: Ja, aber Ben, das ist genau das Ding, wenn man halt am Tag 2 Gedanken hat, dann schläft man halt auch einfach easy ein, dann ist da auch nicht viel, worüber man Gedanken machen kann.
4: Ich hab's nicht ganz verstanden, aber wenn ich gerade als dumm bezeichnet.
6: Der hat ja auch keinen Stress, der Mann.
4: Ja, was wirklich? Denn auch für ein Stress? Ich habe ein schönes Leben. Dank euch.
5: Oh.
4: Da hat jemand wieder die Kurve gekriegt. Oh. Anna, möchtest du noch was sagen?
6: Nee, ich nehme eine Ashwagandha-Tablette darauf. Muss mich erst mal beruhigen.
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4: Sieht fantastisch aus in Berlin. Es gibt mal nichts zu meckern. Wir haben richtigen Sommer in Berlin. Die Temperaturen, die könnten noch ein bisschen wärmer werden. Das werden sie auch in den nächsten Tagen. Heute 24 Grad.
6: Schauen wir noch gemeinsam auf die Berliner Straßen. Da gibt es eine Meldung. Wedding, Müllerstraße Richtung Mitte. In Höheseller Straße ist nach einem Wasserrohrbruch nur eine Spur frei. Dann gibt es Stau auf dem Stadtring Richtung Wedding und auf Stadtring Richtung Treptow. Stockender Verkehr zwischen Detmolder Straße und dem Sachsendamm. 3 Tage sind jetzt rum seit der gezielten Fahrt in eine Menschenmenge beim CSD. Hat das denn jetzt auch politische Auswirkungen, Annika?
5: Die Ermittlungen laufen da noch weiter und kommen auch immer mehr Sachen dabei raus. Der mutmaßliche Täter war ja erst 21 Jahre alt und wurde letztes Jahr tatsächlich nach dem Jugendstrafrecht verurteilt. kam dann aber nach ein paar Monaten schon auf Bewährung raus. Unser Bundesinnenminister Alexander Dobrindt von der CSU kritisiert das jetzt. Der sagt, da müsse man doch gerade mit Leuten, die als Gefährder eingestuft werden, so wie es bei ihm der Fall war, härter umgehen. Auch seine Kollegen von der Unionsfraktion fordern da teilweise härtere Freiheitsstrafen. Dann sorgen die Waldbrände in Spanien und Frankreich gerade ja für viele Evakuierungen. In beiden Ländern zusammen sind das mittlerweile knapp 300.000 Menschen. Für Frankreich gibt es aktuell etwas Entwarnung. Die Brände dort haben sich heute über Nacht nicht weiter ausgebreitet. Aber trotzdem fragen sich jetzt natürlich viele, war man da auch einfach nicht gut vorbereitet für solche Situationen? Mhm. Professor Johann Goldammer, Direktor des Global Fire Monitoring Centers, sagt, die bereiten sich natürlich vor, aber es gibt halt ein Problem.
10: Nur ist eine Entwicklung, die läuft uns überall davon weltweit, dass aufgrund des Klimawandels unsere Waldvegetation sehr viel anfälliger werden gegen Feuer.
5: Ja, er sagt, da braucht's weltweit einfach auch besseren Klimaschutz und gibt einen ganz klaren Appell an die Politik. Und wer ab und zu mal im Hotel ist, der kennt sie sowieso, Mini-Shampoos und Duschgel, das man da kostenlos bekommt. Damit ist aber bald Schluss. Die EU hat nämlich beschlossen, der Plastikmüll, der da entsteht, der kann doch auch einfach vermieden werden. Geht da konkret um eine sogenannte Verpackungsverordnung. Die soll das dann ab 2030 verbieten.
4: Ist mir komplett egal, nutze ich schon seit Jahrzehnten nicht mehr, weil kleiner Tipp, in jedem Land gibt es irgendeine Art von Fit. Das Fit kann man sich dann kaufen in der Drogerie. Das kann man für alles nehmen. Notfalls sogar als Zahnpasta. Ja. Nicht so schlecht, wie
6: was?
4: Man denkt.
6: Mhm. Männer immer ihr 10 in 1. Ja, na klar, dass easy, du sowas easy sagst.
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6: Und wir gucken auf das Konto der Kaulitz-Brüder. Wie viel Tom und Bill auf der hohen Kante haben, das hört ihr noch vor 8 hier in der Show.
4: Vorher geht's um den Namen Harry. Und jetzt ist die Frage, an welchen Harry habt ihr zuerst gedacht? Da gibt's nicht ein Ranking, das komplett viral geht. Und das gucken wir uns gleich mal an nach Benson Boone. Jetzt erstmal Bibi Rexha, New Religion, hier auf Energy. Die

0: den Namen und ihr müsst euch entscheiden. Guten Morgen, hier ist Energy am Morgen für euch mit Anna. Guten Morgen,
1: hallo.
0: Mir Ben. Der Clip geht gerade viral. Prince Harry war in der Show von James Corden. Es ging um ein sehr lustiges Ranking. Welcher Harry aus Großbritannien ist denn der Beste?
1: Ja, also man muss einfach von Platz 1 bis 4 einordnen. Wir haben zur Auswahl Prince Harry, Harry Potter, Harry Kane und Harry Styles. Jetzt ist die Frage, wie würdet ihr euch entscheiden? Das sagt Prince Harry zum Ranking.
2: Harry Styles.
3: Styles at 1. Great shouts.
2: Harry Kane.
3: Kane at 2.
2: Wow.
3: Third equal.
2: The Potter and the...
3: You're going Potter and Prince in a split for third.
2: Yep. And we'll have a Quidditch off.
1: Okay, also er sagt Harry Styles auf die 1, Harry Kane auf die 2 und Harry Potter und Prince Harry teilen sich Platz 3. Wer besser ist, wird dann beim Quidditch entschieden. Finde ich ganz süß.
0: Harry Kane, kleiner Funfact, hat übrigens heute Geburtstag. Happy Birthday und Energy gratuliert. Harry Kane natürlich mit Harry Styles. Jetzt hier American Girls auf Energy.
1: So viele Harrys.

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1: Und richtig krass geht's hier weiter mit einem absoluten Energy-Hit. Ein yes. Richtiges Brett, würde ich schon nennen. Einfach mal Eminem haben wir jetzt für euch im Programm mit Stan.
0: Und zusammen mit Dido, die ja auch entdeckt wurde, quasi die Sängerin. Dieser Song war ganz wichtig, Anna, guten Morgen, in der Karriere von Eminem. Ja. Weil da hat er aufgehört, so der chaotische Rapper zu sein und nur Quatsch zu machen, sondern das Ding ist ja richtig deep. Wir alle wissen, es geht so ein bisschen um den stalkerhaften Fan, den er hat, der ihm die ganze Zeit Briefe schreibt. Und was am Ende passiert, das erzählt euch der Song selbst. Jetzt hier auf Energy.

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0: Hier bei Energy am Morgen mit Anna und Ben. 15
2: Hallöchen.
0: Jahre trennen uns verschiedene Generationen, deswegen quizzen wir uns und fragen uns solche Fragen.
2: Lieber Ben, was ist denn gerade der Edda-Skandal?
0: Wie ich jetzt verstanden habe, ist Edda, ne, wer hätte es gedacht, Influencerin. Mhm. Die einmal ganz klar gemacht hat, dass es ihr komplett auf den Keks geht, wenn die Leute sagen, dass Influencer kein richtiger Job ist. Also hat sie ein Reel gemacht und gezeigt mal, was man so alles macht. Und dass es tatsächlich ein 48-Stunden-Job ist und das ganz anstrengend ist, wenn man die ganze Zeit Videos filmen muss und damit
2: voll drin muss.
0: So, da hat sie sich aufgeregt. Alle haben sich natürlich über dieses Video aufgeregt, von wegen, du, das ist halt trotzdem ein sehr chilliger Tag von dir und das ist ja nur ein Tag. Und sie hat das aber nicht so richtig akzeptiert, glaube ich. Das ist der Edda-Skandal?
2: Das war der erste Skandal.
0: Der zweite
2: Skandal ist aber eigentlich, dass sie jetzt aus der John Reed-Kette, also dieser Fitness-Kette,
0: ja,
2: fristlos gekündigt wurde.
0: Weil
2: sie in ihren Videos und Fotos, also die ganzen Spiegel-Selfies, die sie dann macht für ihren Content, viel zu viele fremde Leute oft im Hintergrund anscheinend hatte.
0: Großes Problem.
2: Und das gemeldet wurde. Du bist fristlos gekündigt und in ganz Deutschland, ich glaube in Österreich auch, nur in der Schweiz, da dürfte sie dann noch zu John Reed gehen.
0: Die arme Edda.
2: Und John Reed ist ja auch mit Gold's Gym und McFit verbunden.
0: Ja, ja, ja.
2: Ich weiß gar nicht, wo die Frau jetzt hingeht. Edda,
0: nein. In
2: welches Gym gehst du? Wie kann man dir jetzt helfen?
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2: Jetzt machen wir erstmal weiter mit Musik für euren Dienstag. Tamper City haben wir jetzt am Start mit Self-Aware auf Energy. Immer die besten. Und jetzt, ich habe auch richtig einen Frosch im Hals.
0: Kloß im Hals.
2: Ben.
1: Los,

0: Und wir gucken jetzt gemeinsam auf das Konto der Kaulitz-Brüder. Hallöchen, schön, dass ihr mit dabei seid. Energy am Morgen ist an mit mir, Anna, guten Morgen und Ben.
1: Morgen.
0: Kaulitz und Kaulitz wieder Nummer 1 bei Netflix. Ich habe die neue Staffel auch durchgesuchtet. Bill und Tom von Tokyo Hotel nehmen uns mit in ihr Leben. Jetzt ist die Frage, sag mal, wie reich, wie vermögend sind die beiden eigentlich wirklich?
1: Das Vermögen Magazin hat eine Schätzung abgegeben. Durch Konzerte, Musik, Podcasts, Showgagen und so weiter schätzen die das Vermögen auf jeweils 20 Millionen Euro. Bill und Tom machen natürlich selber keine Angaben dazu.
0: Erklärt aber natürlich auch den Konsum von Bill, weil auch in der dritten Staffel wird wieder viel geschimpft von Toms Seite aus, was er alles kauft. Er baut sich ja gerade ein neues Haus. Ich will noch nicht spoilern, aber ich sag auch mal, vielleicht geht's um Autos.
1: Ja.
0: Vielleicht um Tiere auch.
1: Meine Güte.
0: Reisen, also da ist natürlich viel los. Wenn ich 20 Millionen Euro hätte, würde ich es genauso machen.
1: Kleiner Tipp von mir, geht mal bitte ins Vermögen-Magazin auf Seite 13. Ist nämlich auch Anna, guten Morgen. Wir schippern derzeit bei ungefähr 55 Millionen rum. Also
0: ja,
1: Anna hat es auch schon geschafft.
0: Das wäre schön. Ich suche das guten-morgensche Gold immer
1: noch.
0: Ja,
1: muss es geben.
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1: Gucken wir uns das Wetter an und freuen uns. Kein Regen, kein Sturm, kein irgendwas. Die letzten Tage waren ja ein bisschen wild teilweise. Jetzt blauer Himmel, das bleibt den ganzen Tag so 24 Grad angenehm.
0: Berliner Straßen sehen auch ganz gut aus. Kreuzberg, denkt dran bitte. Die Kochstraße zwischen Friedrichstraße und Wermstraße in beiden Richtungen wegen eines Kraneinsatzes bis heute 18 Uhr gesperrt. Da ist ein bisschen stockender Verkehr angesagt. Genauso auch Stadtring Richtung Treptow und Stadtring Richtung Wedding zwischen Wechstraße und Schmargendorf. Am Samstag ist beim CSD ein Auto gezielt in eine Menschenmenge gefahren. Dabei ist eine Person gestorben. Was hat das Tage später noch für Auswirkungen, Annika?
8: Ja, man will natürlich schauen, wie kann man in Zukunft solche Taten verhindern. Bundesinnenminister Alexander Dobrindt von der CSU hat auch schon gesagt, das soll jetzt in den nächsten Wochen besprochen werden. Vielleicht müsse man da auch einfach mal ans Strafrecht ran. Viele schauen jetzt auch auf den Christopher Street Day in Hamburg, der am kommenden Samstag stattfindet. Soll er auch wie geplant einfach? Die Polizei Hamburg schätzt da nämlich die Lage so ein.
9: Wir schauen wirklich jeden Tag genau, was ist los hier in der Stadt, in Deutschland und in der Welt. Und all das fließt in unsere sogenannte Lagebeurteilung ein. Mit dem aktuellen Blick von heute bestehen aber keine konkreten Gefährdungshinweise für Hamburg oder den CSD.
8: Das sind doch gute Nachrichten. Dann versucht man in Spanien und Frankreich weiter, die Waldbrände in den Griff zu bekommen. Hunderttausende Einheimische und Urlauber mussten ja evakuiert werden. Und viele fragen sich, was kann man denn in Zukunft tun, um sowas zu verhindern? Johann Goldammer, Direktor des Global Fire Monitoring Centers, sagt der Welt, auf sowas muss man sich halt als Politik auch entsprechend vorbereiten.
10: Diese Vorbereitung, diese Schaffung von Resilienz, wie wir das sagen, von unseren Landschaften gegenüber Wildfeuer, das ist etwas, das ist nicht so spektakulär, wie beispielsweise auf einen Großbrand zu reagieren. Und da muss die Politik sehr einfühlsam sich in den nächsten Jahren neu orientieren.
8: Vielleicht ja auch wie in Griechenland, da gibt es dieses Jahr weniger Waldbrände als befürchtet. Da hat man nämlich einiges angepasst. Mehr Geld in die Prävention von Bränden gesteckt, extra ausgebildete Fachkräfte und Früherkennung, zum Beispiel aus dem All. Satelliten können da mit speziellen Kameras auch schon ganz kleine Feuer erkennen. Mhm. Und die Top 10 fürs Jugendwort des Jahres stehen endlich fest. Der Langenscheid Verlag hat die heute Morgen veröffentlicht. Darunter sind zum Beispiel Du bist gut genug, Macker, 6-7 oder Peak und auch Gute Käse.
1: Bitte?
8: Ja, Mitte Oktober wird dann verkündet, welcher Begriff gewonnen hat.
1: Kenne ich alles. Ich bin ja da hip eigentlich mit im Trend. Mhm. Aber was ist Gute Käse?
0: Ja, das erzähle ich dir nochmal bei Alt versus Jung. Das würde jetzt
1: im Rahmen
0: stehen. Ach
1: so, okay. Oh,
0: ich wäre aber auf jeden Fall für Crash Out oder ja, Rage Bait, weil Macker kann ich nicht mehr hören. Nee, meine beste Freundin nennt ihren Typen so. Und ich denke, ihr seid halt zusammen quasi.
1: Ja, und 6-7
0: ist jetzt
1: ist
0: langsam
1: auch
0: nicht mehr dein Macker. Der hat auch einen Namen.
1: Nee, wir gehen Crash Out.
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1: Und Freunde, es gibt ein Wort, das solltet ihr auf Luxemburgisch kennen. Welches? Hä? Und wofür ihr das braucht, das hört ihr alles noch vor 9:30.
0: Und ich hatte mein erstes Mal Chakra Activating Breath Kurs.
1: Oh wow.
0: Wie wir unsere Chakren aktivieren können, was das Zeug überhaupt ist und wie es euch weiterhelfen kann. Hört ihr gleich nach Glockenbach jetzt erstmal eine Runde Teddy Swims mit seiner fantastischen Stimme Mr. Know-It-All auf Energy.

0: Und ich nehme euch jetzt mal mit auf eine Reise in den Chakra Activating Breath Kurs. Hallo, schön, dass ihr dabei seid. Energy am Morgen ist an, hier mit mir, Anna, guten Morgen, und Ben.
1: Schön hier, toll.
0: Wo sind wir angekommen? Ja, ich dachte, ich probiere einfach mal was Neues aus. Und zwar geht es um das Thema Chakren.
1: Weiß ich jetzt schon, es gibt 7 davon, das habe ich schon gelernt.
0: Ganz genau, stammen ja aus der jahrtausendalten indischen Philosophie, bedeuten sowas wie Rad und Kreis und sind sozusagen die Lebensenergien des Körpers. Mhm. Und wenn wir die verschiedenen Chakren aktivieren, die zum Beispiel am Steißbein liegen oder Brustmitte oder das dritte Auge im Augenbrauenbereich, dann können wir zum Beispiel negative Energien einfach wegschieben und sind mehr mit uns.
1: Ich sitze jetzt schon im Schneidersitz. Was macht man in
0: also
1: so einem Kurs?
0: Also wir kamen da an und dann wurden erstmal Taschentücher verteilt. Dachte ich, ach Gott, was passiert denn jetzt hier? Hatte aber den Grund, weil es sind so asomatische Übungen, das heißt bewusstes Atmen. Und ich zum Beispiel nicht durch den Mund. Keinen Fall, sondern man atmet viel zu viel durch den Mund und viel zu flach, sondern wir sollen aktiv durch die Nase atmen. Und jetzt mach das einfach mal mit, durch die Nase, ganz schnell ein und aus.
1: Da kommt ganz viel Popel raus bei mir.
0: Und im schlimmsten Fall, dass Popel rauskommen, wurden dann halt die Taschentücher dann halt verteilt.
1: Okay, verstehe.
0: Dann gab es das nochmal mit, wo man sich jeweils ein Nasenloch zuhält.
1: Ja.
0: Und dann auch ganz schnell nur ein und aus durch die Nase atmet. Man hyperventiliert sozusagen.
1: Okay.
0: Dann war kurz Stille.
1: Ja.
0: Jetzt fühlt man in sich rein, zum Beispiel in sein Herzchen.
1: Ah.
0: Und dann mach jetzt mal mit, durch die Nase
1: ausatmen.
0: Und also nochmal. Und dann fließt sozusagen die Energie und ich muss sagen, ich fand es am Anfang auch komplett albern, aber nach 90 Minuten hatten sie mich.
1: Ja.
0: Und ich hatte wirklich das Gefühl, dass ich wie so ein bisschen in Trance war und dass ich alles gar nicht mehr so schlimm fand.
1: Klingt sehr gut.
0: Einfach die Gedanken kommen und gehen lassen.
1: Alles gar nicht mehr so schlimm, du hast ein fantastisches Leben und einen guten Morgen.
0: Ja, einfach mal vielleicht für euer Nervensystem oder wenn ihr auch manchmal so wie ich mit so Panikattacken oder so zu tun habt, probiert das gerne mal aus.
1: Und wenn ihr so eine Übung nicht nur hören, sondern mal auch sehen wollt, dann geht jetzt mal auf Instagram energy_de, da haben wir nämlich sowas auch mal in Videoform aufgenommen. Könnt ihr euch ein bisschen inspirieren lassen.
0: Jetzt machen wir erstmal weiter mit Taylor Swift, die gleicht uns auch aus. Elizabeth Taylor hier auf Energy, immer die besten neuen Hits.

0: Guten Morgen Berlin, es ist 8.19 Uhr und ihr hört Energy am Morgen mit Anna und Ben. Und wir haben natürlich immer die besten neuen Hits für euch am Start. Jetzt mit Energy-Star Nico Santos, Why Don't You Stay?
1: Ja, und dass Nico Santos einfach eine Maus ist, das wissen wir alle. Aber Er hat mein Herz nochmal komplett erobert. Auf Instagram hat er ein Video gemacht und ist auf die Straßen gegangen, hat die Menschen gefragt, was sind denn eure guten News der Woche?
0: Ah, schön.
1: Und dann war zum Beispiel irgendwie, ja, ich hatte einen ganz tollen Geburtstag, habe ganz viele Glückwünsche bekommen.
0: Schön.
1: Oder so Kleinigkeiten. Ich habe einen Parkplatz direkt vor der Haustür bekommen. Toll. Was ist denn bisher die Good News der Woche, Ben, für dich?
0: Bei mir ist es immer, dass ich Anna guten Morgen sehen darf. Das ist ganz toll und es hilft natürlich, dass eine Pistole gerade gegen meinen Kopf gehalten wird. Aber ich liebe diese Frau. Die ist ja wirklich ganz...
1: Ich habe dich nicht gezwungen, das zu sagen. Jetzt Why Don't You Stay auf Energy.

0: Fake. Herzlich willkommen zu meiner Lieblingsrubrik des Tages. Energy am Morgen ist an hier mit mir, Anna. Guten Morgen, Ben und Annika.
1: Hallo.
0: Du bist hier die Spielleiterin, hast eine Behauptung, wir müssen rätseln, Fakt oder Fake?
1: Meine Behauptung für euch ist diese hier. Anwalt heißt in Luxemburg Anwaldi.
2: Nein.
1: Fakt oder Fake?
2: Quatsch, Anwaldi?
1: Das ging schnell.
2: Nein, in keiner Sprache heißt Anwalt Anwaldi. Advocado und sowas heißt in den Lateinischen meistens Anwaldi. Also rufst du keine Anwaldi jetzt an.
0: Ja, klingt auf jeden Fall ganz niedlich. Ich war auch noch nie in Luxemburg, also gar keine Ahnung davon. Aber zum Beispiel könnte ich mir auch vorstellen, dass es irgendwie Anwaldi heißt, weil ich so in Schweden oder auch in Dänemark heißt es bestimmt auch ganz wild.
2: Ja, also ich glaube nicht Anwaldi halt.
0: Mit I oder irgendwie was.
2: Hat bestimmt einen noch lustigeren Begriff, aber ich glaube Anwaldi ist.
0: Ich sag mal Fakt.
2: Ich sag Fake.
1: Anwalt heißt in Luxemburg Anwaldi ist tatsächlich ein
0: Fake.
1: Ja, Ben, und du hast schon aufgegriffen. Es heißt nämlich Affekot. Das ist ein noch lustigerer Begriff, kommt von Advokat, aber die sprechen ja ein bisschen anders in Luxemburg.
2: Affekot. Stell dir vor, du bist im Knast und deinen letzten Anruf, ja, kann ich meinen Affekot anrufen? Weil hier ist eine schwierige Situation jetzt hier.
0: Klingt komplett albern. Also wirklich. Wir haben wieder was dazu gelernt und wir spielen morgen wieder eine Runde. Jetzt gibt's erstmal Milo mit My Lucky Day auf Energy. 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
3: Morgen, hier ist Energy am Morgen für euch am Dienstag mit Anna. Guten Morgen und mir, Ben.
4: Hallo.
3: Und keinem Jakob, der normalerweise bei uns das Update macht. Der ist im Urlaub. Die liebe Annika macht das deswegen.
4: Ja, und Jakob, 3 Wochen in Dänemark. Oh. Also erstmal, welcher Mensch ist 3 Wochen in Dänemark? Und da möchte ich auch mal persönlich werden, falls Jakob das nämlich
3: liebe
4: hört.
3: Liebe Grüße.
4: Der Ben bekommt jeden Tag ein Urlaubsfoto
3: so einen kleinen,
4: von unserem
3: ja,
4: Kollegen.
3: Schnappschuss. Liebe Grüße, hab
4: dich und
3: lieb.
4: Ich, die Alte, krieg wieder gar nichts.
3: Naja, weiß ich doch nicht.
4: Jakob, vermisst du mich gar nicht, nur den Ben? Aber schön Urlaub. Naja, jetzt gibt's gleich das Update von Annika. Die mag ich sowieso mehr.
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3: Blauer Himmel über Berlin, es ist fantastisch. Ich sag's immer wieder, weil ich kann mich nicht dran gewöhnen. Es wird auch die nächsten Tage über sehr, sehr schön sein. Und noch wärmer. Heute 24, die nächsten Tage dann über 30 Grad.
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4: Da sieht's sehr gut aus auf den Straßen. Ich finde, man merkt einfach, dass wir Sommerferien haben. In Kreuzberg ist noch ein bisschen was los auf der Kochstraße. Da ist heute ein Kraneinsatz. Die Straße ist bis ca. 18 Uhr in beiden Richtungen zwischen Friedrichstraße und Wilhelmstraße gesperrt. Kommt ihr nicht lang. Dann sehe ich hier noch Stadtring Richtung Weddingstockner Verkehr und auch Stadtring Richtung Treptow zwischen Detmolder Straße und dem Sachsendamm. 3 Tage nach dem Anschlag beim CSD bei uns in Berlin gibt es jetzt die ersten politischen Forderungen. Worum geht's da genau, Annika?
13: Die SPD fordert jetzt ein Diskriminierungsverbot wegen sexueller und geschlechtlicher Identität. Die Parteivorsitzenden Bärbel Baas und Lars Klingbeil sagen, das soll jetzt wieder auf die politische Tagesordnung kommen. Die Sozialdemokraten hatten das auch schon mal gefordert. In der Unionsfraktion schaut man gerade eher auf das Strafrecht. Der mutmaßliche Attentäter war nämlich nach Jugendstrafrecht auf Bewährung draußen, als er die Tat begangen hat. Unser Bundesinnenminister Dobrindt von der CSU sagt, wer wie er als Gefährder feststeht, der sollte aber einfach nicht so auf Bewährung raus dürfen.
4: Mhm.
13: Dann gab es in der Bundesregierung ja auch einige Personalwechsel. Verkehrsminister Patrick Schnieder von der CDU hat jetzt auch gesagt, mach ich nicht mehr mit, und Friedrich Merz um seine Entlassung gebeten. Oh. Sein Nachfolger ist Steffen Bilger und der soll schon morgen vereidigt werden. Jetzt ist aber auch klar, die Schatzmeisterin der CDU, Franziska Hoppermann, wird dann Generalsekretärin. Damit ist sie dann die Nachfolgerin von Carsten Linnemann,
3: Gott.
13: Denn der wird neuer Gesundheitsminister.
3: Nein, ja, ja.
13: Und bei uns in Berlin steht steht jetzt eine diebische Familie vor Gericht. Die sollen Supermärkte bestohlen haben und das Hauptwerkzeug war da ein Kinderwagen.
4: Nein.
13: Vorne drin saß also das Baby und im Korb unten sind dann die ein oder anderen Dinge verschwunden.
3: Ja.
13: Darunter zum Beispiel 750 Gramm Beefsteak, ein Disney-Pyjama und drei Packungen Schwarzwälder Schinken.
4: Ja. Ich habe ja vor meiner Radiozeit im Supermarkt auch ganz lange gearbeitet und da habe ich auch oft beobachtet, dass Leute versucht haben, da wo man die Getränkekiste zum Beispiel raufstellt, dass die einfach den Wagen durchschieben und diese Getränkekiste gar nicht abscannen lassen.
3: Oh.
4: Deswegen wurden ja diese Spiegel über der
3: über den Kassen
4: aufgehangen, damit man halt sieht, als Kassierin, Kassierer, ob jemand was mitschmuggeln möchte.
3: Ah, siehst du?
4: So nämlich. Nicht mit uns.
3: Gut.
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4: Ja, und so funktioniert Völkerverständigung. Jennie Kim ist ein Megastar aus Südkorea. Tame Impala ist eine Band aus Australien.
3: Und zusammen singen sie über einen Untoten aus Rumänien. Und das klingt dann fantastisch. Hier sind sie nämlich mit Dracula.
4: Morning.

0: Jetzt könnte die Freundschaft vorbei sein. Schön, dass ihr dabei seid. Energy am Morgen ist an, hier mit mir, Anna. Guten Morgen und Ben.
1: Morgen.
0: Ein Ranking geht gerade auf Social Media komplett viral. Prinz Harry hat berühmte Harrys aus Großbritannien gerankt. Seine Nummer 1 ist Harry Styles.
1: Und wir machen das jetzt mit berühmten Annas. Pass auf, ich habe mitgebracht, natürlich Anna, guten Morgen, die Radiomaus. Anna Wintour, Vogue-Chefin. Anna Kournikova, Tennisspielerin, Liebe meines Lebens. Anna und die wilden Tiere, von Anna und die wilden Tiere, kennen wir alle, mögen wir alle. Und Prinzessin Anna von Die Eiskönigin. Ich muss sagen, und Anna, da bist du mir nicht böse, wenn ich sage, auf Platz 1 gehört natürlich Anna Kournikova. Also, das ist eine Tennisspielerin, unfassbar, die ist meine Jugendliebe quasi. Also, Was? Die steht über allem, das ist meine persönliche Eins. Auf zwei würde ich sagen, und da war es schon knapp, aber ist Anna Wintour. Anne Wintour ist natürlich Wahnsinn. Die Vogue-Chefin ist eine absolute Legende.
0: Was?
1: Deswegen, also da müssen wir wirklich realistisch sein. Dann kommt Anna und die wilden Tiere bei mir. Ich liebe die Sendung, die ist so freudig, die ist so nett, mag ich auf jeden Fall. Und dann war es eine knappe Nummer, weil alles ist eng. Aber ich muss sagen, Prinzessin Anna ist schon noch ein bisschen über der Radiomaus. Anna, guten Morgen.
0: Du bist so gemein.
1: Aber es ist trotzdem alles eng beieinander. Alles
0: so
1: ganz tolle Annas, muss ich sagen.
0: Das ist so gemein, dass ich den letzten Platz abbekommen habe.
1: Naja.
0: Und irgendeine Tennisspielerin, du juckst dich gar nicht für Tennis. Vogue-Chefin, hast du jemals die Vogue gelesen?
1: Das ist ja eine Legende.
0: Anna und die wilden Tiere, keine Ahnung, was das sein
1: Lieb,
0: soll.
1: Lieb, ich kennst du nicht. Oh.
0: Okay, Prinzessin Anna aus Die Eiskönigin mag ich auch. Die hätte ich vielleicht auch
1: du
0: über mich
1: Du bist unter
0: gestellt.
1: Den Top 5 aller Annas. Das ist ja Wahnsinn.
0: Es waren ja auch nur 5 Plätze. Wie würdet ihr euch entscheiden? Ruft an oder schickt eine WhatsApp. Der ist so gemein. Jetzt Jax Time mit Turn the Lights Off auf Energy. 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

0: Bauarbeiten, Bäume, Bären, das gibt's jetzt alles für euch.
1: Energy. Hier bei Energy am Morgen mit Anna, guten Morgen, und mir, Ben. Hier
0: Hallo.
1: Sind gleich mal drei gute Nachrichten aus Berlin. Am ehemaligen Flughafen Tegel gehen jetzt die Bauarbeiten los. Bis 2030 soll hier ein Campus der Hochschule für Technik entstehen. Am Humboldt-Forum wird auch gegraben. Aktuell werden da 18 verschiedene Bäume eingepflanzt, die erinnern an die Reisen von Humboldt und spenden natürlich auch Schatten.
0: Sehr gut.
1: Und was macht eigentlich der Berliner Bär? Der Katmai-Nationalpark in Alaska hat eine Kamera aufgestellt. Hier könnt Bären beim Lachsfischen beobachten. Wie geil ist das denn? Ist sehr süß und auch ein bisschen meditativ.
0: Kann ich euch generell nur empfehlen. Es gibt super viele Livestreams, die wir gar nicht so auf dem Schirm haben, wo man zum Beispiel auch sowas wie Elche beobachten kann.
1: Oh,
0: und wenn ihr mal einen stressigen Tag habt, dann entweder halt in Alaska sich die Bären beim Lachsfischen anschauen oder ein paar Elche. Ja. Kann ich nur empfehlen.
1: Oder wenn ihr wissen wollt, wie ein Elch klingt, Anna, guten Morgen, kannst du ihn natürlich auch nachmachen.
0: Warte, wie macht der Elch?
1: Olivia Dean, so easy. Hier auf Energy für euch.

0: Und wir gucken jetzt gemeinsam auf das Konto der Kaulitz-Brüder. Hallöchen, schön, dass ihr mit dabei seid. Energy am Morgen ist an mit mir, Anna, guten Morgen und Ben.
1: Morgen.
0: Kaulitz und Kaulitz wieder Nummer 1 bei Netflix. Ich habe die neue Staffel auch durchgesuchtet. Bill und Tom von Tokyo Hotel nehmen uns mit in ihr Leben. Jetzt ist die Frage, sag mal, wie reich, wie vermögend sind die beiden eigentlich wirklich?
1: Das Vermögen Magazin hat eine Schätzung abgegeben. Durch Konzerte, Musik, Podcasts, Showgagen und so weiter schätzen die das Vermögen auf jeweils 20 Millionen Euro. Bill und Tom machen natürlich selber keine Angaben dazu.
0: Erklärt aber natürlich auch den Konsum von Bill, weil auch in der dritten Staffel wird wieder viel geschimpft von Toms Seite aus, was er alles kauft. Er baut sich ja gerade ein neues Haus. Ich will noch nicht spoilern, aber ich sag auch mal, vielleicht geht's um Autos.
1: Ja.
0: Vielleicht um Tiere auch.
1: Meine Güte.
0: Reisen, also da ist natürlich viel los. Wenn ich 20 Millionen Euro hätte, würde ich es genauso machen.
1: Kleiner Tipp von mir, geht mal bitte ins Vermögen-Magazin auf Seite 13. Ist nämlich auch Anna, guten Morgen. Wir schippern derzeit bei ungefähr 55 Millionen rum. Also
0: ja,
1: Anna hat es auch schon geschafft.
0: Das wäre schön. Ich suche das guten-morgensche Gold immer noch.
1: Ja, muss es geben.
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1: Berliner Wetter sieht fantastisch aus. 24 Grad heute, 30 Grad dann morgen. Kleine Vorfreude und blauer Himmel den ganzen Tag über.
0: Da ist ein bisschen was los in Mitte auf der Alexanderstraße. Stockender Verkehr gibt es Stadtring Richtung Wedding. Ansonsten Stadtring Richtung Treptow zwischen Detmolder Straße und Sachsendamm. Da an der Ausfahrt Grade Straße ist wegen Wartungsarbeiten die rechte Spur gesperrt bis circa 3:15. Da steht er jetzt schon 30 Minuten länger. Und wir sind an Tag 3 nach dem Anschlag auf Teilnehmer des CSDs. Annika, wie geht unsere Regierung jetzt damit um?
7: Bundeskanzler Friedrich Merz hat Konsequenzen angekündigt. Er hat zuvor auch den Angehörigen der getöteten Frau und den Verletzten sein Mitgefühl ausgesprochen und appelliert jetzt in einem Statement an die Gesellschaft.
8: Lassen wir uns nicht einschüchtern. Diese Taten haben nur einen Zweck. Sie wollen unsere Gesellschaft spalten. Sie wollen uns das Wichtigste nehmen, was wir haben, nämlich unsere Offenheit und unsere Freiheit.
7: Es müsse jetzt geklärt werden, wie der mutmaßliche Täter so nah an die Veranstaltung kommen konnte und ob die Tat vielleicht hätte verhindert werden können. SPD und Union haben da auch schon jeweils unterschiedliche Vorschläge. Blicken wir gespannt drauf, wie sich da die Einigung dann ergibt. Dann melden sich nach dem Anschlag auch die Veranstalter der Techno-Parade Rave the Planet zu Wort. Die Parade soll nämlich wie geplant Mitte August stattfinden, heißt es. Zum gegenwärtigen Zeitpunkt besteht aus unserer Sicht keine Veranlassung, die Parade abzusagen, so Dr. Motte und die Organisatoren. Man will sich in dieser Woche aber um interne Abstimmungen und Gespräche mit den zuständigen Sicherheitsbehörden kümmern. Rave the Planet findet dann zum 5. Mal bei uns in Berlin statt. Und im Bezirk Tempelhof Schöneberg will man das Engagement seiner Einwohner würdigen. Heißt konkret, auch in diesem Jahr gibt es Medaillen und Preise zu verleihen. Die können an alle Menschen und Initiativen gehen, die sich in ihrem Bezirk für andere einsetzen und ihren Kiez aktiv mitgestalten. Wenn ihr also jemanden vorschlagen wollt, das Ehrenamtsbüro im Rathaus Schöneberg nimmt Vorschläge mit Begründung entgegen.
0: Finde ich eine sehr süße
1: Mega
0: Idee.
1: Cool.
0: Ein Glück wohne ich aber nicht Tempelhof Schöneberg, weil ich dafür mit den letzten Platz belegen. Ich kenne ja nicht mal meine eigenen Nachbarn.
1: Nein, also den einen Nachbarn kennst du schon ganz gut nackig, den du da durchs Fenster gucken kannst.
0: Ja, den einen sehe ich immer nackig, aber ansonsten keine Ahnung, wer ihr seid.
7: Sie kennen dich, das reicht schon.
0: Okay.
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1: Und gleich gibt's richtige Girlband-Power und zwar aus der ganzen Welt. Und tierisch wird's dann auch noch. Cat's Eye hat eine neue Nummer und die heißt Animal und die hören wir uns gleich mal an.
0: Da bin ich sehr gespannt. Jetzt gibt's erstmal Leonie zusammen mit

0: schön, dass ihr dabei seid. Energy am Morgens an. Klar mit mir, Anna, guten Morgen und Ben.
1: Hallo.
0: Und wir haben neue Musik von Cat's Eye.
1: Wissen die wenigsten, ich liebe ja Cat's Eye. Ich bin eine kleine K-Pop-Maus und ich mag die Band sehr.
0: Habe ich letztens auch erst erfahren.
1: Weil die sind so international. Es ist ja eine global zusammengestellte. Das ist Schweiz ist da mit drin, Philippinen. Das ist ja wirklich eine Welt-Girl-Band. Mhm. Macht mega Musik und lässt mich immer extrem alt aus sich anfühlen. Weil hast du mal gesehen, wie Cat's Eye, wie die tanzen?
0: Nee, habe ich noch nicht gesehen.
1: Das kann mein Körper nicht mehr. Die haben richtig pow, pow, pow, pow, pow, pow, pow, pow. Mit einer Geschwindigkeit, wo ich mit 39 zugucke und sage, ja, würde ich mich sofort verletzen bei der ersten Übung. Die neue Nummer Animal ist ein bisschen was ruhiger, aber trotzdem genial. Cat's Eye, jetzt hier auf Energy.
0: Wie nochmal? Papa.

0: Grüße aus dem Energy Studio hier in Berlin. Anna und Ben für euch am Start um 9.27 Uhr.
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0: Berliner Wetter sieht fantastisch aus. Blauer Himmel und 24 Grad. Und es ist der Anfang von einer kleinen Hitzewelle, die auf uns zukommt. Bis zu 37 Grad am Donnerstag. Abkühlen wird es dann erstmal in 2 Wochen wieder. Also haben wir viel von.
18: Oh weia, auf den Berliner Straßen, da ist ordentlich was los. Einmal vorsichtsangesagt auf dem Stadtring Richtung Wedding. An der Ausfahrt Oberlandstraße steht ein defektes Fahrzeug. Und dann noch Stadtring Richtung Treptow. An der Ausfahrt Gradestraße ist wegen Wartungsarbeiten die rechte Spur gesperrt. Bis circa 3:15. Da braucht er jetzt zwischen Detmolder Straße und Sachsendamm schon 20 bis 30 Minuten gut länger. Und nach dem Anschlag auf Besucher des Christopher Street Days gibt es jetzt einige neue Erkenntnisse. Worum geht's da konkret, Annika?
19: Der mutmaßliche Täter war als Gefährder bei der Polizei bekannt und wurde auch observiert. Und viele fragen sich jetzt natürlich, hätte man danach mehr tun können? Ist immer ein bisschen schwierig, sagt auch Michael Göttchenberger, Experte für Terrorismus in der ARD.
20: Wir kriegen jetzt langsam mit, was die Polizei für Maßnahmen gefahren hat. Er ist observiert worden. Man muss ganz klar sagen, eine Observation, wenn sie nach einigen Tagen nicht das Ergebnis bringt, dass jemand einen Anschlag verüben will, dann stellt man diese Observation auch wieder ein, weil das ist sehr personalintensiv und dann werden diese Leute an anderer Stelle gebraucht.
19: Ja, und abgesehen davon gibt es natürlich auch schon Forderungen, bei sowas einfach früher zu handeln. Die SPD will zum Beispiel queere Menschen im Grundgesetz besser schützen und die Union möchte da nochmal ans Strafrecht ran. Dann wird's wieder richtig heiß. Bei uns in Berlin und Brandenburg kommt morgen die erste Hitzewelle. Bis zu 33 Grad sind's da. Donnerstag legt dann aber noch eins drauf. Da warten nämlich bis zu 38 Grad auf uns.
18: Oh.
19: Empfohlen bei so krasser Hitze ist, Rollos tagsüber runter machen, abends viel Stoßlüften und natürlich ganz viel trinken. Am besten 2,5 bis 3 Liter.
18: Mhm.
19: Und an der Ostsee gibt's aktuell ein ganz großes Problem. Die Strände sind dann nämlich einfach zu sauber. Die werden nämlich mit sogenannten Siebmaschinen so richtig gepflügt. Heißt aber auch, von der Alge bis zum Zigarettenstummel kommt da halt einfach alles mit. Und damit auch ökologisch wichtige Natur wie Seegras und generell Nahrung für Vögel. Und der Tourismuschef von Eckernförde sagt jetzt aber, es gäbe ja eine Alternative, einfach mal keinen Müll liegen lassen am Strand.
0: Ja, ja. Bin ich, hasse ich auch, um ehrlich zu sein. Ich habe schon Leute gesehen, die am Strand den Müll dann verbuddeln, damit sie nicht mitnehmen müssen.
18: Nein,
0: ich habe schon von fremden Leuten Müll mitgenommen, weil ich sage, so geht das nicht. Also da bitte drauf achten.
18: Das ist wirklich furchtbar.
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17: Und hier sind Anna Gutenmorgen, Jakob und Ben.
18: Und wir gucken gleich gemeinsam auf ein Konto. Aber nicht auf das Konto von mir oder Ben, sondern das der Kaulitz-Brüder.
0: Ja.
18: Wie viel Tom und Bill auf der hohen Kante wirklich haben, das hört ihr hier noch vor 10.
0: Jetzt hört er erstmal Harris mit All the Things She Said hier auf Energy.

0: gucken jetzt gemeinsam auf das Konto der Kaulitz-Brüder. Hallöchen, schön, dass ihr mit dabei seid. Energy am Morgen ist an mit mir, Anna, guten Morgen und Ben.
1: Morgen.
0: Kaulitz und Kaulitz wieder Nummer 1 bei Netflix. Ich habe die neue Staffel auch durchgesuchtet. Bill und Tom von Tokyo Hotel nehmen uns mit in ihr Leben. Jetzt ist die Frage, sag mal, wie reich, wie vermögen sind die beiden eigentlich wirklich?
1: Das Vermögen Magazin hat eine Schätzung abgegeben. Durch Konzerte, Musik, Podcasts, Showgagen und so weiter schätzen die das Vermögen auf jeweils 20 Millionen Euro. Bill und Tom machen natürlich selber keine Angaben dazu.
0: Erklärt aber natürlich auch den Konsum von Bill, weil auch in der dritten Staffel
1: wird
0: wieder viel geschimpft von Toms Seite aus, was er alles kauft. Er baut sich ja gerade ein neues Haus. Ich will noch nicht spoilern, aber ich sag auch mal, vielleicht geht's um Autos.
1: Ja.
0: Vielleicht um Tiere auch.
1: Meine Güte.
0: Reisen, also da ist natürlich viel los. Wenn ich 20 Millionen Euro hätte, würde ich es genauso machen.
1: Kleiner Tipp von mir, geht mal bitte ins Vermögen-Magazin auf Seite 13. Ist nämlich auch Anna, guten Morgen. Wir schippern derzeit bei ungefähr 55 Millionen rum. Also
0: ja,
1: Anna hat es auch schon geschafft.
0: Das wäre schön. Ich suche das guten morgensche Gold immer noch.
1: Muss es geben. Muss es geben.
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Na, aber einen fantastischen Dienstagvormittag. Toll, dass ihr dabei seid. Hallöchen, ich bin's, Felina. Und wir machen hier weiter in euren 10 Hits am Stück. Die laufen ja sogar schon gleich mit neuer Musik von Junat Ass. Und jetzt geht's Bibi Rexha.

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haben wir gerade erst über euch Backstage beim Perucaville getroffen. You, not us. Und da gilt weiterhin die Regel, wenn ich mal sage, die Jungs, weiß ich, dass Gregor da war, aber der hat immer gar keinen Bock auf diesen ganzen Öffentlichkeitskram. Der steht eher im Hintergrund, produziert die Musik und die Interviews gibt nur Tobi und es ist auch der, der nur auflegt. Und trotzdem sind sie weiter ein sehr, sehr fantastisches Duo, machen großartige Musik. Hier zum Beispiel zusammen mit Daddy DJ. Neue Single Flipside bei Energy. 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

0: die besten neuen Hits hier bei Energy auf dem Dienstag. Eine Happy Spider-Man-Woche. Da kommt ja die Woche der neue Film. Und ich sag euch mal was. Anna, guten Morgen möchte ich ja sein von Energy am Morgen.
1: Hallo.
0: Du hast ja ein absolutes Privileg dir rausgearbeitet. Du darfst den Film, der ja morgen offiziell in die Kinos kommt, heute schon gucken.
1: Ja, dabei habe ich mal in meine Mails geguckt. Passiert auch nicht alle Jahre. Und habe eine Einladung gefunden, dass ich mir heute als Medienvertreterin für uns einfach schon mal den Film angucken kann. Und bin natürlich total erfreut darüber und auch sehr gespannt, weil ich habe keine Ahnung, Felina, wie es jetzt ausgehen, weitergehen könnte.
0: Mhm. Es ist ja wirklich gerade jetzt, ich glaube, der vierte oder fünfte Film.
1: Vierte?
0: Mit Tom. Genau. Du bist ja verheiratet, innerlich,
1: mit Tom Holland,
0: gedanklich,
1: genau.
0: Emotional mit Tom Holland, obwohl er ja natürlich mit Zendaya zusammen ist.
1: Ja.
0: Und so, jetzt kommt's nämlich. Wenn du wirklich nicht weißt, wie es weitergeht, dann bist du vielleicht jetzt gleich am selben Punkt wie ich. Denn ich habe mir natürlich die Pressetour dazu angeguckt. Mhm. Es gab ja die großen Premierenfeiern weltweit und Zendaya liefert ja immer ab mit ihren Looks. Sie hat ja so schöne Klamotten an. Und jetzt habe ich Folgendes gesehen. Die hat überall auf diesen roten Teppichen zu der Promophase immer schwarz getragen. In allen Ländern. Ich weiß nicht, du warst ja auch.
1: Ja, in Berlin hatte sie was mit Leder an. Sah auch ganz toll aus, aber ja, komplett schwarz.
0: Ne? Außer in China. In China hat sie weiß getragen. Und jetzt pass auf, überall auf der Welt ist schwarz die Farbe der Trauer, außer in China, da ist es weiß.
1: Oh nein.
0: Das heißt, ich bin ja schon wieder an dem Punkt.
1: Nein.
0: Wer stirbt?
1: Ist es MJ? Ist es vielleicht Tom Holland, Spider-Man, Peter Parker persönlich?
0: Nein.
1: Was komplett irre wäre, es würde gar keinen Sinn ergeben. Aber was passiert da?
0: Also von was verabschieden wir uns da?
1: Also Zendaya hat auf jeden Fall uns als Tipp mitgegeben, und das habe ich natürlich auch befolgt, die ganzen Tom Holland-Filme sich nochmal anzugucken.
0: Mhm.
1: Habe ich auch nochmal hintereinander weggemacht. Und sie meint, Taschentücher mitnehmen.
0: Siehst du, ich sag dir, es passiert was Schlimmes.
1: Ah!
0: Spoiler mich nicht, wenn du morgen hier
1: Nein,
0: reinkommst und mir sagst, wer es ist, bin ich richtig sauer für
1: Ab
0: immer.
1: Ab Donnerstag können wir dann darüber reden.
0: Okay.
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4: So, wird doch alles langsam besser, auch wenn es im Moment noch ein bisschen bewölkt ist. Das sehe ich ja ein. Das gebe ich ja zu, da diskutiere ich doch gar nicht. Sehe ich doch auch. Aber, heute ist schon mal 24 Grad. Und ab morgen ist dann der Sommer wieder richtig, sagt ihr dann wahrscheinlich einfach. Denn da kriegen wir bis zu 30 Grad und richtig viel Sonnenschein.
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4: Verkehr. Und da haben wir Probleme leider gleich nach zwei verschiedenen Unfällen. Nummer 1 stattgefunden in Westend, deswegen Königin-Elisabeth-Straße zwischen Spandauer Damm und Kaiserdamm gerade gesperrt. Und in Marzahn die Meroallee auch schon dicht, und zwar in beiden Richtungen. Bitte fahrt vorsichtig, passt auf euch auf, kommt da gut an, wo ihr hin wollt. Und wenn ihr noch ein Problemchen entdeckt habt auf den Straßen, sagt er mir natürlich Bescheid. 03026 123 45.

0: Ich muss mal ganz kurz großes Danke ausrichten an den Langenscheid Verlag fürs Stopfen des Sommerlochs. Ihr und Energy, immer die besten neuen Hits. Ja, das Sommerloch, ihr kennt es, da kommen normalerweise auf einmal komische Meldungen hoch. Ne? Auf einmal ist irgendwo ein Löwe gesichtet worden oder, weiß ich nicht, das Monster von Loch Ness hat einen Salto geschlagen. Keine Ahnung, das sind typische Sommerloch-Meldungen. Aber der Langenscheid Verlag hat sich vielleicht auch einfach clever, weil es sonst nicht viel zu berichten gibt, immer in der Zeit überlegt, im Sommer stellen wir immer die Top 10 fürs Jugendwort des Jahres vor. Und das ist doch schön, oder? Da können wir doch darüber jetzt gemeinsam reden, einfach das Jugendwort des Jahres abchecken. Und ich finde, dieses Jahr sind viele Sachen dabei, die ich sogar mitbekommen habe. So, wir haben da nämlich zum Beispiel sowas wie Macca, 6-7, Digger, Crash Out, Peak, Ragebait. Also ich finde, das sind teilweise einfach normale Worte. So. Wieder mit dabei ist Schere. Ich werde mir niemals merken können, für was das steht, aber offensichtlich wird das jetzt so lange nominiert, bis es endlich mal Jugendwort des Jahres wird. Also wählt das gerne. Wir haben außerdem noch Super, also das, die türkische Variante von Super und Gute Käse. Das heißt, wenn was toll ist, dann sagt man Gute Käse. Und natürlich gibt es noch ein weiteres Jugendwort des Jahres und da habe ich ja im Moment sehr starke Gefühle zu. Klar, oder? Einfach, du bist gut genug. Weiß ich gar nicht, ob jetzt die anderen Worte überhaupt noch irgendeine Chance haben. Die sind wahrscheinlich wirklich nur noch so pro forma mit nominiert. Pro forma ist übrigens ein altes Wort, das heißt so zu tun, damit wir die Regel erfüllen. Okay? Alles klar. 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
2: Naja, wenn ich schlafen will, dann sage ich 21 Uhr, ich lege ins Bett, mach die Augen zu, hör vielleicht ein Hörspiel und dann schlafe ich halt. So funktioniert der menschliche Körper.
3: Ja, aber Ben, das ist genau das Ding, wenn man halt am Tag zwei Gedanken hat, dann schläft man halt auch einfach easy ein. Dann ist da auch nicht viel, worüber man Gedanken machen kann.
2: Ich hab's nicht ganz verstanden, aber wenn ich gerade dumm bezeichnet.
4: Der hat ja auch keinen Stress, der Mann.
2: Ja, was wirklich? Denn auch für ein Stress? Ich habe ein schönes Leben. Dank euch.
3: Oh.
2: Da hat jemand wieder die Kurve gekriegt. Anna, möchtest du noch was sagen?
4: Nee, ich nehme eine Ashwagandha-Tablette darauf.
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Der Sommer kommt zurück nach Deutschland. Let's go, wir sind ready, oder? Für Sommer sind wir absolut bereit und ich sag mal, den Vibe gönnen wir uns jetzt auch musikalisch, denn ich habe jetzt hier für euch bei Energy The Avener mit Fade Out Lines, krasser Sommerhit. Und wenn ihr Bock habt auf noch mehr Sommersongs, dann checkt unseren Energy Stream Energy Summer Hits, denn da ist wirklich durchgängig Sommer in der Musik drin. Jetzt für euch The Avener.

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1: 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Dienstagvormittag, wir gehen rein, 11 Uhr haben wir es. Schön, dass ihr mit dabei seid. Die 10 Hits am Stück laufen hier gerade und da gibt es gleich für euch neue Musik von Jack Dean in guten 10 Minuten, jetzt Taylor Swift und ich bin Felina. Hi! 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

Ganz kurz. Jack Dean, den fasse ich nicht. Gibt's jetzt hier für euch bei Energy immer die besten neuen Hits mit seiner aktuellen Single Mercy. Er macht ganz, ganz tolle, großartige Musik. Aber hier kommt ein Funfact, der mich wirklich gerade zutiefst erschüttert hat. Mit 26 Jahren hat er noch nie Kaffee probiert und oh mein Gott, das ist das eine. Vielleicht, wenn du eh schon sagst, ja, das riecht nicht so, als würde es mir schmecken. Alles fein, aber er sagt, er ist noch nie dazu gekommen und hat eh immer genug Energie. Was? Ich glaube, das letzte Mal genug Energie hatte ich, als ich vielleicht ein Jahr alt war. Finde ich krass. Jack Dean, jetzt für euch mit Mercy bei Energy. Passt ja zu uns. Wick.

0: die besten neuen Hits hier bei Energy. Die Urlaubszeit läuft und ich habe einen kleinen Lifehack, wie ihr Urlaub zumindest gefühlt verlängern könnt. Denn wenn ihr da in so einem Hotel seid, dann gibt es ja immer diese kleinen Probepackungen von Shampoo und von Duschgel und so. Und das hat ja so einen bestimmten Geruch. Und ich nehme mir die immer mit nach Hause und dusche damit nur, wenn ich Bock auf Urlaubsgefühl habe. Das funktioniert wirklich. Nur dieser Traum ist bald vorbei. Annika von Energy am Morgen.
1: Ja, und da ist das böse Wort eine Verpackungsverordnung. Die sagt jetzt nämlich, ab 2030 gibt es diese kleinen süßen Tübchen gar nicht mehr. Und dann kann man nur noch diese großen nachfüllbaren Flaschen im Hotel benutzen. Im Endeffekt geht es um Plastikmüll, der soll vermieden werden. Und da sagt man halt, okay, diese kleinen Fläschchen, die können dann halt als erstes mal weg.
0: Okay, ich sehe den sinnvollen Hintergrund. Und ich habe auch direkt schon eine Lösung, um mein Problem wieder einzudämmen. Okay. Es gibt auch so Leerverpackungen, wiederbefüllbare Leerverpackungen.
1: Ja.
0: Würde ich leer mitnehmen? Und dann dort abpumpen,
1: Nein.
0: das Zeug auch mit nach Hause.
1: Selina! Das habe ich hier gerade nicht gehört.
0: Doch.
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0: Wetter. Wetter ist dieses sogenannte freundlich. Einfach schön Sonne, Wolken im Wechsel, 24 Grad und der Regen ist erstmal durch. Die nächsten Tage wird es allerdings wirklich wieder richtig heiß werden. Echt teilweise anstrengend. Über 30 Grad sind möglich und das geht auch schon direkt morgen los.
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0: Aktuell haben wir ein Problem auf der A100, nämlich ganz genau an der Ausfahrt Geradestraße. Die ist gerade wegen Wartungsarbeiten gesperrt und das noch bis heute Nachmittag, so Viertel nach drei ungefähr, wollen die dann fertig sein. Ansonsten, ja, gönnt euch gerne noch ein bisschen Stau, weiterhin auch auf der A100, diesmal in Richtung Treptow zwischen Detwalder Straße und dem Sachsendamm, hier so zwischen 10 und 20 Minuten mehr. Wenn ihr noch was entdeckt, sagt dann mir Bescheid, 030 26 12345.

0: Dienstag, Freunde. Lieblingstag der Woche. Und ihr so, was? Auf gar keinen Fall. Dienstag ist super nervig. Voll weit weg vom Wochenende in beide Richtungen. Also einmal ist lange her und lange hin. Nee, Moment. Es ist doch aber auch immer Energy-Dankbarkeitsdienstag. Und das ist schön. Habe ich mir einfach so überlegt, ne? Dienstag ist wirklich normalerweise ein bisschen schwierig, durch den Tag zu kommen. Aber wir erzählen uns gegenseitig, für was wir dankbar sind. Und gucken mal, was ist denn heute schon zum Beispiel auch einfach schon gut gelaufen? Und da liebe ich ja, was ihr mir immer alles so berichtet. Zum Beispiel...
1: Ich bin dankbar, dass ich heute Morgen einen Platz in der U-Bahn gefunden habe. So. Ich bin nämlich im Stehen eingeschlafen. Naja, dann bin ich halt im Sitzen eingeschlafen und eine Station zu weit gefahren.
0: Naja, aber immerhin noch mal ein bisschen Schlaf, oder? Was haben wir noch?
2: Ich wusste heute nicht, wer mein neuer Kollege sein wird und zufälligerweise kam mein alter Schulfreund vorbei und jetzt können wir zusammen arbeiten eine Woche. Damit habe ich gar nicht gerechnet.
0: Ach, wie cool, oder?
3: Ich bin heute Morgen aufgestanden und war dankbar dafür, dass ich überhaupt aufstehen konnte, dass ich gesund aufgewacht bin und ein tolles Frühstück hatte.
0: So, seht ihr mal. Ihr könnt ja auch mal überlegen, was bei euch heute schon Tolles passiert ist. Manchmal muss man ein bisschen doller danach suchen und dann schickt das mir einfach per WhatsApp oder Insta und wenn ich gucke da hier von den Leuten ab. Ich finde, ein gutes Frühstück ist schon mal ein guter Anfang, oder?
4: Sollte ich hier jemals Schluss machen, Anna, guten Morgen. Mhm. Mein Nachfolger würde auch maximal 2 Wochen durchhalten.
0: Mit
4: den würdest du wieder raus, weil man

0: Du bist ja ganz, also ich bin ja um dich rum, ich halte dich ja wie eine Prinzessin hoch. Das können nicht viele.
1: Das stimmt gar nicht. Ihr müsst wissen, ich bin quasi seine private Altenpflegerin.
0: Ja, das ist voll stark.
1: Und trage ihn hier durch die Sendung. Und das ist jetzt der Dank dafür.
0: Apropos, es wäre übrigens Toilettenzeit, ja?
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Zwei musikalisch sehr talentierte Brüder, das sind Fastboy. Die produzieren ja ihre Songs selbst und spielen auch ganz viele Instrumente und so. Ich mag das auch sehr, sehr gerne, die auf der Bühne zu sehen. Und da haben sie sogar einen Backup-Plan für, wenn es mal technische Probleme gibt. Dann ist nämlich der Deal, der eine kümmert sich um die technischen Probleme und der andere, der lenkt die Crowd ab mit Stage-Diven, mit einem Backflip oder so. Ist ja gut, dass die dann irgendwie dieses akrobatische Talent auch noch haben. Und man kann sich ja bei den Jungs echt fast nur wünschen, dass technisch was schief geht, wenn die da so geile Sachen dann planen für den Moment. Fastboy, jetzt für euch bei Energy mal die besten neuen Hits mit Beautiful Life. Growing up.

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1: Jetzt noch einen, so einen kleinen Überbrückungskaffee oder vielleicht auch einfach einen Tee oder mal ein Wasser. Ich weiß, revolutionär. Und dann ist auch schon gleich Mittagspause. Wir haben 12 Uhr, die Zähne jetzt am Stück sind an. Gleich gibt's für euch Milo, jetzt Kygo und ich bin's, Felina.

weiter geht's hier mit Milo bei Energy. Immer die besten neuen Hits. Und da muss ich ein bisschen kichern. Denn das erste Instrument überhaupt, was er als Kind gelernt hat, war nicht etwa irgendwie Gitarre oder Klavier oder sowas. Nee, es war einfach Akkordeon. So ein kleines Kind mit so einem Akkordeon. Das finde ich einfach so ein niedliches Bild in meinem Kopf. Und es hat aber natürlich funktioniert. Er ist super musikalisch geworden. Milo, Forever Young, jetzt für euch bei Energy. Immer die besten neuen Hits.

0: Urlaubsmäuse, schöne Venedig-Reise geplant, dann habt ihr vielleicht noch im Kopf, dass man da ja mal ein bisschen extra zahlen muss, wenn man in die Altstadt rein will. Das hat jetzt aber bald ein Ende. Annika von Energy am Morgen? Was, also sag mal, ich dachte, die haben damit so toll Geld verdient.
1: Ja, haben sie. Insgesamt wurden da auch 650.000 Tickets verkauft. Das Ganze war aber nur eine Testphase.
0: Ach so.
1: Und die ist jetzt seit gestern vorbei. Heißt, man kann jetzt wieder kostenlos in die Altstadt. Eigentlich hat Venedig das ja jetzt gemacht, um dem Massentourismus so ein bisschen entgegenzugehen. Die wollen es auch weiter beibehalten, aber die Testphase ist erstmal rum. Gibt auch noch keine weitere Lösung. Das heißt, wenn ihr Venedigs Altstadt kostenlos sehen wollt, dann jetzt, Leute.
0: Ab mit euch da rein. Also seid nicht enttäuscht. Ich war einmal in Venedig und habe so gedacht, oh, es ist doch alles abgerenzter, als ich es mir vorgestellt habe.
1: Ist doch viel alles,
0: ne? Ganz so romantisch.
1: Ja.
0: Aber auf eine Art hat sowas ja auch wieder dann was von Lost Place und so. Also, naja.
1: Wer kennt's nicht? Venedig, der Lost Place.
0: Venedig, Lost Place mit einer Milliarde Menschen irgendwie,
1: wow,
0: die um mich rumwuseln. Aber ja, also es ist schon beeindruckend, was da alles, also architektonisch, wow. Und mittlerweile kannst du ja wirklich auch wieder sagen, einem geschenkten italienischen, venezianischen Gaul, schaut mal jetzt mal, oder?
1: Ja.
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0: Einfach shoppen, das kann ja wohl bitte jeder. Bei euch gibt's Sommer, Sonne, Spaß und Shopping. Und zwar beim Kultursommer im Forum Köpenick. Das startet alles ab Donnerstag. Und es bedeutet für euch, ich drösel das mal ein bisschen auf, ihr seht Künstler, Künstlerinnen aus der ganzen Region und dabei aus verschiedenen Genres sozusagen. Ja, also Theater, Comedy, Musik, da ist wirklich für jeden von euch was dabei. Und das ist dann immer von Donnerstag bis Samstag auf der Haupteventfläche im Erdgeschoss zu finden. Da geht ihr einfach vorbei. Das wird der Kultursommer eures Lebens im Forum Köpenick. Alle Infos zum Nachlesen gibt's nochmal auf energy.de.
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0: Das ist gerade ein bisschen so wie auf der Achterbahn bergauf fahren und wir wissen, gleich kommt die geile Abfahrt rein in den Sommer. Also es ist wirklich, gleich dürft ihr die Arme hochschmeißen und eine gute Zeit haben, denn ab morgen wird es wirklich richtig heiß und sommerlich mit bis zu 30 Grad, die möglich sind, dann auch für die restliche Woche. Heute nochmal die entspannte Variante oder wie ich es nenne, das Berghochfahren auf der Achterbahn. 24 Grad bei Sonnen und Wolken im Wechsel.
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0: Verkehr. Auf den Straßen haben wir vor allem noch ein bisschen Stress auf der A100 Richtung Wedding, nachdem da die Höhenkontrolle ausgelöst wurde. Zwischen Sonnenallee und Dreieck Neukölln dementsprechend Stau und auch im Bereich rund um den Innsbrucker Platz, und zwar in beiden Richtungen, könnt ihr eine Viertelstunde mehr einplanen an dieser Baustelle. Wenn ihr noch was entdeckt, 030 26 12345.

0: herzliches Beileid, falls ihr zuletzt mal tanken musstet. Das ist ja wirklich einfach nur, das macht ja gar keinen Spaß mehr. Ihr hört Energy, immer die besten neuen Hits mit mir, Felina und mit Kollege Armani. Hallöchen.
1: Hallo.
0: Du hast ja kein Auto, ne? Du bist von diesem Schmerz befreit.
1: Ganz genau. Ja, so kann man es auch sagen.
0: Es
1: ja.
0: ist wirklich also ein Scherz. Deswegen dachte ich, kann es sein, dass so Sprit einfach im Moment die teuerste Flüssigkeit ist? Da kommst du jetzt ins Spiel.
1: Ja, Armani. Nee, ist es bei Weitem nicht die teuerste Flüssigkeit. Ich würde dir mal ein paar Flüssigkeiten sagen und du kannst ja mal schätzen, bei Benzin hat ein Literpreis von 2,10 Euro.
0: Mhm.
1: Und als Richtlinie, zum Beispiel, was schätzt du denn, was hat Kerosin für den Literpreis?
0: Das ist ja das, womit Flugzeuge
1: genau.
0: fliegen. Na, das wird bestimmt ein bisschen teurer sein als, wobei, die brauchen ja bestimmt viel mehr. Ich sag, es ist ein bisschen teurer.
1: Mhm.
0: So vielleicht 10 Cent teurer oder sowas.
1: Ja, ist nicht weit weg. 2,73 Euro.
0: Ah ja, okay.
1: Der Literpreis. Okay, dann gehen wir weiter. Nasenspray.
0: Ist ja ganz oft einfach nur so salziges Wasser.
1: Ja.
0: Manchmal wird was drin. Aber das wird in sehr kleinen Mengen verkauft. Und da kostet ja die sehr kleine Menge schon einen Euro. Und wenn du das auf einen Liter zusammenrechnest oder so, dann bist du da ja ganz, ganz schnell bei sehr teuren Sachen. Sag mal, was, das ist deutlich teurer.
1: 330 Euro.
0: Ja, so.
1: 330 Euro. Und

0: Dann habe ich Lipgloss noch abschließend.
1: Ja, ey, Kosmetik ist eine Frechheit, ja. Ja, okay, vielleicht lag ich falsch, dass Sprit die teuerste Flüssigkeit aktuell ist, sehe ich ja ein.
0: 500 Euro der Liter.
1: Aber ein bisschen auch, wir brauchen Liter Lipgloss.
0: 50.000 Euro wären das dann.
1: Das ist wirklich ganz schön doll.
0: Ein Volltank Lipgloss wären ja 50.000 Euro.
1: Wahnsinn, okay, nee. Ein Glück fährt mein Auto nicht mit Lipgloss, nur ich.
0: Ja, zum Glück.
2: Naja, wenn ich schlafen will, dann sage ich 21 Uhr, ich lege ins Bett, mach die Augen zu, hör vielleicht ein Hörspiel und dann schlafe ich halt. So funktioniert der menschliche Körper.
3: Ja, Ben, das ist genau das Ding, wenn man halt am Tag zwei Gedanken hat, dann schläft man halt auch einfach easy ein. Dann ist da auch nicht viel, worüber man Gedanken machen
2: ich
3: kann.
2: Ich hab's nicht ganz verstanden, aber wenn ich gerade als dumm bezeichnet.
1: Der hat ja auch keinen Stress, der Mann. Ja,
2: was wirklich? Denn auch für ein Stress? Ich habe ein schönes Leben. Dank euch.
0: Oh.
2: Da hat jemand wieder die Kurve gekriegt. Anna, möchtest du noch was sagen?
1: Nee, ich nehme eine Ashwagandha-Tablette drauf.
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Kate Nash ist ja witzig. Habt ihr euch vielleicht gedacht? Von 2017 bis 2020, da gab es nämlich eine Netflix-Serie namens Glow über eine erfolglose Schauspielerin, die dann eine Zusage bekommt, mit anderen Frauen in einer Fernsehshow Frauenwrestling zu machen. Und eine der Wrestlerinnen ist einfach Kate Nash. Also die ist auch Schauspielerin, hat vorher aber auch sehr erfolgreich Musik rausgebracht. Einen Song davon hören wir uns jetzt dann hier bei Energy. Kate Nash mit Foundations.

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1: 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Radio Number One. 13 Uhr, langsam aber sicher. Zeit für eure Mittagspause. Und dazu laufen hier die 10 Hits am Stück mit mir, Felina. Und gleich mit Bruno Mars. Der hat nämlich eine neue Single draußen. Hören wir uns hier gleich an in guten 10 Minuten. Und jetzt Shakira und Burna Boy.
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jetzt hier für euch bei Energy mit Bruno Mars und auf seiner The Romantic World Tour hat er ja in jedem Land so ein bisschen das Programm angepasst, beziehungsweise so kleine Details. Bei uns in Deutschland hat er schön aus dem Marskrug getrunken und irgendwie von einer Brezel abgebissen und dann so ein Jagdhut aufgesetzt. So, das war seine Deutschland-Interpretation. In den Niederlanden wurden unter anderem diese Holzpantoffeln getragen und in London hat er sich jetzt sozusagen als Harry Potter verkleidet mit einem Dobby auf dem Arm, einem Zauberstab, mit dem er die Pyrotechnik bedient hat. So hat er sich für jede Stadt was überlegt, finde ich süß. Hier ist er für euch bei Energy, immer die besten neuen Hits on my

0: Gen Z oder Millennial, das ist hier immer die Frage.
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0: Ihr seid ja sehr, sehr gut befreundet, aber euch trennen einfach 15 Jahre. Ihr seid in unterschiedlichen Generationen.
2: Ja.
0: Mhm. Und jetzt muss ich ja sagen, bin ich ja oft auf der Seite von Ben, weil wir sind gar nicht so unterschiedlich alt. Ich zähle mich auch eher zum Team Alt als zum Team Jung.
2: Quatsch.
0: Und das heute, das glaube ich, habe ich noch nie gehört. Bitte sag mir, worum ging es heute?
2: Felina, der Edda-Skandal. Hast du noch nie irgendwo auf Instagram oder TikTok gesehen?
0: Noch gar nicht. Also ich habe zwei Takes dazu. Ich kenne eine Content-Creatorin, die heißt Edda Vendetta. Mhm. Aber da habe ich jetzt keinen Skandal aktuell im Kopf.
2: Nee,
0: zu.
2: Aber Content-Creatorin ist gar nicht mal so schlecht.
0: Okay, weil mein anderer Vorschlag wäre gewesen, so nordische Sagen. Das nennt sich auch Edda, die Sammlung.
2: Nee,
0: das
2: nee,
0: ist
2: nee,
0: es
2: nee.
0: Wohl nicht, ne?
2: Es geht um Edda Pilz, heißt die Frau. Und sie hat jetzt den ersten Skandal hatte sie damit, dass sie ein Video gemacht hat, wo sie sich darüber beschwert hat, dass andere Leute sagen, Influencer sein ist doch kein richtiger Job. Also hat sie uns mal wie in einem Vlog mitgenommen, wie denn ihr Tag aussieht. Hat sich damit aber leider gar keine Freunde gemacht, weil das war halt ein ganz normaler Tag. Wow, dass du halt mit deinem Hund Gassi gehst. Wow, dass du dein Essen abfilmst. Und dann schaffst du noch eine Date-Night mit deinem Freund. Also das war dann der erste Skandal, wo sich alle darüber aufgeregt haben und gesagt haben, Edda, das war jetzt irgendwie nicht gut für dich. Jetzt hatte sie den zweiten Skandal. Sie ist nämlich überall gesperrt in der RSG-Group. Das heißt John Reed, Gold's Gym und McFit.
0: Ah, okay, so Fitnessstudio-Gruppe.
2: Ja,
0: okay.
2: Genau, weil sie macht Fitness-Content, auch toller Körper, tolle Figur, hat aber im Hintergrund einfach immer wildfremde Menschen mitgefilmt. Und dann gab es mehrere Abmahnungen. Und anstatt, dass Edda dann einfach sagt, okay, ich suche mir ein Studio, wo ich dann mal schaue, wo ich meinen Content machen kann, nee, hat sie jetzt also 48 Reels gegen John Reed gemacht, einfach persönliche Chats veröffentlicht, aus dieser Gruppe Abmahnungen, Briefe vorgelesen, was auch überhaupt nicht geht und auch Straftat ist, kannst du nicht machen, mit Adresse und Namen geleakt und solchen Sachen.
0: Wow.
2: Und dann gesagt, ja, John Reed ist halt gegen sie, weil sie halt eine Frau ist. Und Edda, nee,
0: Datenschutz ist schon für alle da.
2: Und auch mehrere Abmahnungen bekommen, dass du halt einfach im Gym nicht filmen darfst.
0: Eieieiei.
2: Und das ist es jetzt gerade. Und komplett Instagram, YouTube ist voll, dass wir uns halt denken, Edda, sag doch einfach sorry und such dir ein neues Gym. Ist alles gut.
0: Guck mal, hab ich doch wieder was gelernt aus deiner Generation. Hab ich ja ganz verpasst, aber ich liebe doch so Gossip. Das mag ich doch gerne.
2: Wenn es wieder was von Edda gibt, dann halte ich dich gerne auf dem Laufenden.
0: Sehr gut. 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
0: 24 Grad, Sonne, Wolken im Wechsel. Das ist noch jetzt so der angenehmste Tag der Woche, denn ich sag euch mal was. Hier wird aber geschraubt und gewerkelt und gearbeitet an richtig heißem Sommerwetter. Morgen schon über 30 Grad, die Woche vielleicht sogar 37 Grad nochmal drin. Also da schwitzen wir auf jeden Fall alle gemeinsam und fröhlich zusammen.

0: ihr ein 2000er Kind oder habt ihr zumindest für diese Zeit ein sehr, sehr großes Herz? Das finden wir jetzt gemeinsam raus, denn wir haben ja wieder was für euch vorbereitet.
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0: ist in dieser Woche der 2000er Hits Stream. Und ob ihr für den bereit seid, das finden wir jetzt ganz easy gemeinsam miteinander raus. Denn wir checken jetzt einfach mal, ob ihr die 2000er wirklich richtig doll ins Herz geschlossen habt mit verschiedenen Sounds. Wenn ihr die erkennt oder wenigstens einmal denkt, toll, das gab's ja auch, dann seid ihr genau die Richtigen. Aber jetzt aufgehorcht. Sound Nummer 1. Na, wisst ihr, was es ist? Klar, oder? Starten von einem Windows-PC und direkt irgendeine Problemmeldung. Sehr geliebt. Zweites Geräusch. Wow. Ihr wisst, was es ist, der Crazy Frog. Am besten noch im Jamba-Spar-Abo oder so, na klar. Und ein Geräusch habe ich noch für euch. Wenn ihr das erkennt, seid ihr wirklich 2000er Pro. Falls ihr da jetzt denkt, bitte was? Das ist doch die Sprache der Sims gewesen. Oh mein Gott. Also, das alles sich anhören, ist natürlich auch ein bisschen Brainfucker am Ende. Also, da kommt ja ein bisschen durcheinander. Was viel schöner klingt, ist das hier.

0: schön, die 2000er. Fahrt euch die rein über die Energy App oder ihr sagt zu eurem Smart Speaker, Alexa, spiel Energy 2000er Hits und dann geht's doch auch schon los.
1: Sollte ich hier jemals Schluss machen, Anna, guten Morgen. Mhm. Mein Nachfolger würde auch maximal 2 Wochen durchhalten.
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1: du wieder raus. 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Das können nicht viele,
2: Anna,
1: guten Morgen.
2: 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Ihr müsst wissen, ich bin quasi seine private Altenpflegerin.
1: Ja, das wollte ich sagen.
2: Und trage ihn hier durch die Sendung. Und das ist jetzt der Dank dafür.
1: Apropos, es wäre übrigens Toilettenzeit, ja?
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Der Sommer kommt langsam wieder zurück nach Deutschland und trotzdem, ich sage, ich möchte mich bei einem Schneesturm bedanken. Hallöchen, ihr hört Energy, immer die besten neuen Hits mit mir, Felina und The Bowser. Das ist ein norwegisches EDM-Trio und die saßen tatsächlich in ihrem Ferienhaus in einem Schneesturm mal fest und da ist genau dieser Song hier entstanden und ich liebe den. Also danke Schneesturm. Magnetic jetzt für euch bei Energy, immer die besten neuen Hits.

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2: 14 Uhr, ab geht's mit uns so langsam in den Dienstagnachmittag. So lange ist jetzt gar nicht mehr hin, bis zum Feierabend. Und dabei unterstützen euch die 10 jetzt am Stück gleich mit der aktuellen Single von Austies. Habe ich hier in guten 10 Minuten für euch. Und jetzt gibt's Alex Warren. Ich bin Felina, toll, dass ihr dabei seid.

Frank Ocean, Lady Gaga, Beyoncé oder auch ABBA. Das sind auf jeden Fall die musikalischen Einflüsse von Austies, sagt sie selber. Und ich finde, gerade diesen ABBA-Part hört man in ihrer neuen Single, die ja mehr Country-lastig als Disco ist. Wobei Disco natürlich auch ein totales ABBA-Thema ist. Aber hört mal rein, das gibt mir schon krasse Mamma Mia-Vibes. Austies, The Art of Letting Go, jetzt für euch bei Energy immer die besten neuen Hits.

0: zu Vorsicht-Demo und mal zur Abwechslung nicht bei uns mitten in Berlin auf der Straße des 17. Juni, sondern auf Mallorca. Ich finde, das sind so zwei Welten, die gehören für mich nicht zusammen. Aber Annika von Energy Among.
1: Ja, da gibt es nämlich jetzt richtig große Proteste mit knapp 25.000 Menschen und die haben gegen Massentourismus demonstriert. Mhm. Denn für die Menschen, die dort wohnen, ist es ein bisschen eine blöde Situation. Es gibt steigende Mieten und es gibt viel zu wenig bezahlbaren Wohnraum. Deswegen sagen die jetzt, wir wollen weniger Ferienwohnungen und wollen ein bisschen die Besucherzahlen begrenzen.
0: Ja.
1: Ähnliche Proteste gab es ja auch schon in anderen beliebten Urlaubszielen. Ne? In Venedig gibt es da jetzt zum Beispiel, konnte man ja nur gegen Geld in die Altstadt.
0: Mhm.
1: Bei Mallorca gibt es jetzt noch keine konkreten Maßnahmen, aber es bleibt spannend zu sehen, wie die das umsetzen wollen.
0: Ich meine, ich verstehe das natürlich. Da ziehst du an den schönsten, oder wirst da sogar geboren, schönsten Ort der Welt.
1: Ja,
0: auf so eine Insel im Mittelmeer und dann sind da ständig irgendwelche Touris.
1: Mhm.
0: Und fragen, sind sie auch Deutsche?
1: Also, ja.
0: Check ich schon, aber ja, also die verdienen natürlich auch eine Menge Geld damit. Ich finde es schon spannend, wie sie das lösen wollen.
1: Ja, also mir fällt da auch nichts ein und es ist ja, ne, Mallorca sagt man ja auch gerne,
0: sowieso
1: ist
0: nur
1: das Bundesland,
0: einmal im Jahr.
1: Ist nur einmal im Jahr, aber für manche ist es halt auch 10-mal im Jahr und da würde ich sagen, Leute, es reicht.
0: Vielleicht eine andere Insel noch finden, so Rügen oder so.
1: So, ab nach Rügen.
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0: Sonne-Wolken im Wechsel und ab morgen ist der Sommer dann so richtig prall zurück, denn da knallt's richtig, Sonnenschein und deutlich über 30 Grad. Die ganze Woche bleibt jetzt auch eher heiß, also perfektes Sommerferienwetter für euch, wenn ihr das draußen genießen könnt und für im Büro, sag ich mal, demnächst so einen kleinen Handventilator vielleicht einfach mal mitnehmen. Könnte sich lohnen.
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0: ihr Fans der Royals, da geht ja gerade ein Clip komplett viral. Denn Prinz Harry, ja, also der aus England, der war gerade in der Show von James Corden zu Gast. Das ist ja so eine Late-Night-Show und er sollte ein lustiges Ranking machen, nämlich die besten Harrys aus Großbritannien. Wer ist der beste Harry? Zur Auswahl stehen da Prinz Harry, also er selber, Harry Potter, Harry Kane, der Fußballspieler, oder auch Energy-Star Harry Styles. Und hier kommt sein Ranking.
1: Harry Styles.
2: Styles at one. Great shouts.
1: Harry Kane.
2: Kane at two. Third equal.
1: The Potter and the...
2: You're going Potter and Prince, yeah, in a split for third.
1: Yeah. And we'll have a Quidditch off.
0: Okay, also er sagt, dass tatsächlich der erste ist Harry Styles, dann kommt Harry Kane, der Fußballspieler, und er würde sich selber mit Harry Potter den dritten Platz teilen, aber sie würden eine Runde Quidditch darum spielen. Finde ich natürlich genau die richtige Reihenfolge. Außer, dass mir ehrlich gesagt der Fußballspieler egal gewesen wäre.

0: Wisst ihr, welchen Harry ich da reingenommen habe, auch wenn es kein Brite ist? Das Harry-Brot. Kennt ihr das? Das abgepackte Brot. Das wäre mein Platz 2 nach Harry Styles.
1: Naja, wenn ich schlafen will, dann sage ich 21 Uhr, ich lege ins Bett, mach die Augen zu, hör vielleicht ein Hörspiel und dann schlafe ich halt. So funktioniert der menschliche Körper.
2: Ja, aber Ben, das ist genau das Ding, wenn man halt am Tag 2 Gedanken hat, dann schläft man halt auch einfach easy ein. Dann ist da auch nicht viel, worüber man Gedanken machen kann.
1: Ich hab's nicht ganz verstanden, aber wenn ich gerade dumm bezeichnet.
0: Der hat ja auch keinen Stress, der Mann. Ja,
1: was wirklich? Denn auch für ein Stress? Ich habe ein schönes Leben. Dank euch.
2: Oh.
1: Da hat jemand wieder die Kurve gekriegt. Anna, möchtest du noch was sagen?
0: Nee, ich nehme eine Ashwagandha-Tablette darauf.
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Die ist für mich einfach so eine krasse Ikone. Nelly Furtado habe ich jetzt hier für euch bei Energy. Und die ist einfach schon so wahnsinnig lange im Musikbusiness, macht mittlerweile unter anderem Songs zum Beispiel einfach auch so mit Dom Dolla, also so richtig EDM, richtig reinballert. Sie performt das aber auch alles noch live. Eine weiterhin unfassbare Stimme, unfassbare Bühnenpräsenz, geile Outfits. Die Frau ist wirklich alles, was ich jemals sein wollen würde. Und sie hat natürlich aber auch eigene ruhige Songs, zum Beispiel I'm Like a Bird. Liebe ich ganz doll jetzt für euch bei Energy.

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2: Na, ist denn schon wieder 1990? Die Backstreet Boys sind zurück und haben einen neuen Track, heißt Bubble Up. Und genau den hört ihr natürlich gleich hier auf Energy. Jetzt geht's weiter mit Leonie und Callum Scott. Achso, und ich bin's, Bibi. Hallöchen.

Es ist das Jahr der ersten Male. Zum allerersten Mal gab es eine Halbzeitshow beim Fußball bei der WM. Jetzt wird es auch eine Aftershow-Party geben bei der Formel 1 beim Saisonfinale. Und keine geringere Band als die Backstreet Boys werden dort auftreten. Nicht nur mit alten Songs, auch mit neuen. Und einen davon hört ihr jetzt hier. Bottle Up auf Energy. 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

0: So Leute, jetzt nehmen wir uns mal kurz einen Moment und atmen einmal zusammen tief durch. Energies an, immer die besten neuen Hits mit mir. Vivi, meine Kollegin Anna, guten Morgen, hat am Wochenende nämlich einen Breath-Workshop mitgemacht. Da ging es so um Chakra-Aktivierung, kommt aus der indischen Philosophie. Und da geht es halt viel so um innere Balance und sowas. Und diese Übung hat sie dann heute Morgen Kollege Ben gezeigt.
1: Und jetzt macht das einfach mal mit, durch die Nase,
2: ja.
1: Ganz schnell ein und aus.
2: Da kommt ganz viel Popel raus bei mir.
1: Dann war kurz Stille.
2: Ja.
1: Jetzt fühlt man in sich rein, zum Beispiel in sein Herzchen.
2: Ah.
1: Und dann mach jetzt mal mit, durch die Nase
2: ausatmen.
1: Ein.
2: Ah.
1: Ah. Und
2: so
1: nochmal.
2: Ah.
0: Hört sich schon wild an. Und wie es aussieht, das könnt ihr nochmal nachschauen auf unserer Insta-Seite @energy_de.
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0: So Leute, packt die Badehose aus, es wird wieder ordentlich heiß. Morgen kriegen wir 30 Grad, ganz viel Sonne dazu, Donnerstag 36. Danach geht es dann wieder ein bisschen runter, weil Gewitter und Regen am Start. Zum Wochenende wird es dann auch wieder ein bisschen nass mit 25 Grad.
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0: Da habe ich nur einen Klassiker für euch. Stadtring Richtung Treptow braucht ihr ungefähr 20 Minuten länger ab Detmolder Straße. Ich glaube, das kann ich einfach mal einmal aufnehmen und dann spiele ich das einfach bei jedem Verkehrsservice ab. Wenn ihr noch was entdeckt habt, meldet es mir rein. 030 26 123 45. Ich habe jetzt genug gelabert. Jetzt kommt All the Things She Said von Harrison für euch.

0: Bald müssen HundehalterInnen nicht mehr nur das große Geschäft wegmachen, sondern auch das kleine. Energies an, immer die besten neuen Hits mit mir. Vivi, Leute, beruhigt euch. Also zumindest in der Schweiz ist das jetzt ab August so. Da gibt es ein neues Gesetz. Man muss die Pipi vom Hund nachspülen mit Wasser. Und wenn man das nicht macht, gibt es 107 Euro Strafe. Ich habe das gesehen und dachte mir so, also soweit kommt's noch, dass ich von meinem Hund da jedes Mal die Pipi wegspüle. Dachte mir, vielleicht bin ich damit ja aber auch alleine und ihr seht das ganz anders. Deswegen habe ich euch mal gefragt.
1: Also ich habe auch davon gehört und finde das alles irgendwie ein bisschen Quatsch. Ich finde, es sollte lieber ein bisschen mehr verfolgt werden, dass der Hundekot nicht überall liegen bleibt.
2: Ich finde die Regelung unsinnig, weil warum sollte man anfangen bei Hunden, wenn sogar Menschen noch auf die Straße pinkeln?
3: So. Soll ich da mit dem Schwamm hingehen und das aufsaugen? Also irgendwie, das ist ja völlig absurd.
4: Und was ist mit den ganzen anderen Tieren? What the fuck? Nee.
0: Okay, Leute, ich fühle so ein bisschen raus, so zwischen den Zeilen lese ich das, dass wir da einer Meinung sind.
5: 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Guten Morgen, Jakob und Ben.
6: Sollte ich hier jemals Schluss machen, Anna, guten Morgen. Mhm. Mein Nachfolger würde auch maximal 2 Wochen durchhalten.
0: Den würdest du
6: wieder raus. Weil man muss ja ganz, also ich bin ja um dich rum, ich halte dich ja wie eine Prinzessin hoch. Das können nicht viele,
7: Anna.
6: Das stimmt
7: gar nicht. Ihr müsst wissen, ich bin quasi seine private Altenpflegerin.
6: Ja, das wollte ich sagen.
7: Und trag ihn hier durch die Sendung. Und das ist jetzt der Dank dafür.
6: Apropos, es wäre übrigens Toilettenzeit, ja?
7: Also,

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Ey, ich habe im Gefühl, dass wir bald ganz viele neue Songs von Energy Star Ray Dalton bekommen. Weil der hat mal gesagt, dass er am liebsten Songs schreibt, wenn es richtig dolle regnet draußen. Das erinnert ihn an seine Heimat Seattle, wo das Wetter halt auch immer bescheiden aussieht. Und diesen Sommer hatten wir eins vor allen Dingen ganz viel, Regen. Regen und graues Wetter. Deswegen Ray Dalton, ich freue mich auf deine neue Mucke. Dieser hier, den hat er schon rausgebracht. Got That High, hört er auf Energy. Immer die besten neuen Hits.

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1: Somber hat einen neuen Track rausgebracht, heißt My Body Isn't Ready. Und genau den hören wir uns gleich mal an hier auf Energy. Jetzt erstmal Juste mit Turn the Lights Off. Und ich bin's Vivi. Hi.
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Energy Star Somber hat letztens ein paar Herzen schmelzen lassen, so sagt man, bei seinem Auftritt, denn seine Mama war da und die ist bei einem Song super emotional geworden. Da ist er zack durch die ganze Menge gelaufen zu ihr hin und hat sie einmal richtig süß umarmt und oh mein Gott, schöner geht's doch gar nicht, oder? Somber mit seinem neuen Track My Body Isn't Ready. Hört ihr jetzt immer die besten neuen Hits für euch.

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1: 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Leute, zieht euch eure Laufschüchen an. Ich hab was für euch. Energies an, immer die besten neuen Hits mit mir. 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
1: Euer Unternehmen lebt Inklusion am Arbeitsplatz. Finde ich persönlich richtig gut, aber davon könnt ihr euch halt nichts kaufen. Energies an, immer die besten neuen Hits mit mir, Vivi. Zum Glück weiß nicht nur ich das zu schätzen, sondern auch das Landesamt für Gesundheit und Soziales. Die vergeben nämlich jedes Jahr den Berliner Inklusionspreis. Insgesamt 4 Berliner Arbeitgeber werden da ausgezeichnet und ihr könnt da mitmachen, wenn ihr Menschen mit Schwerbehinderung ausbildet oder die beschäftigt. Und das ist wirklich komplett egal, ob ihr jetzt ein Startup seid oder ein Handwerksbetrieb oder ein Tech-Unternehmen. Ihr könnt euch anmelden beim Berliner Inklusionspreis. Und das Krasse ist, pro Kategorie gibt's einfach mal 10.000 Euro Preisgeld. Also eine ordentliche Summe. Bis zum 15. August könnt ihr euch noch bewerben. Und alle Infos zum Berliner Inklusionspreis, die findet ihr natürlich auch nochmal auf energy.de.
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1: Ja, ist ganz angenehm gerade, ne? Bisschen Sonne am Start, 22 Grad. Wem das noch nicht warm genug ist, keine Sorge. Ab morgen kriegen wir über 30 Grad. Es wird also nochmal richtig heiß und Sonne scheint auch den ganzen Tag.
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1: Auf dem Stadtring Richtung Treptow braucht ihr immer noch so 20 Minuten länger ab Detmolder Straße. Ansonsten ist das völlig okay, was ich hier sehe. Wenn ihr aber da draußen noch irgendwas spottet, sagt mir da gerne Bescheid. 030 26 123 45. Energies an bei euch mit mir Vivi. Und wie fernsehsüchtig ich in den 2000er Jahren war, das klären wir hier mal gleich zusammen mit meinem Kollegen Armani. Der hat nämlich ein kleines Quiz vorbereitet. Jetzt geht's erstmal weiter mit Harry Styles.

0: Jeans, Bauchnabelpiercing und Döner für 2,50. Die 2000er waren einfach besser, sagen wir so, wie es ist, Armani, oder?
1: Ja, kann man so sagen.
0: Energies an mit Vivi und Armani. Und wir sprechen jetzt ein bisschen über die 2000er, beziehungsweise über 2000er-Serien.
1: Genau.
0: Du hast mir ein kleines Quiz mitgebracht, und zwar Intros von irgendwelchen Sitcoms. Ja. Und ich muss raten, welche, okay?
1: Ganz genau.
0: You see me standing here, Zoe 101. Oh mein Gott, ich würde sofort wieder
1: sehr
0: gucken.
1: Sehr gut, ja.
0: Geil.

0: Natürlich Scrubs, die Anfänger.
1: Superman.
0: Ja, geile Serie. Mein Gott, 2000er Serien hitten anders,
2: Und
0: oder?
2: Auch dieses Jahr gerebootet, aber zu Recht auch.
0: Ja. Stimmt. Was ist das?
2: Oh. Ah, kennst du?
0: Nee.
2: Nein, da also klingelt gar nichts.
0: Nee, das hört sich ein bisschen an wie so eine Detektivserie, also irgendwie so Kriminalität.
2: Michael Scofield, Prison Break.
0: Habe ich nie gesehen.
2: Hast du nicht geguckt? Dann musst du definitiv gucken. Musst du unbedingt gucken.
0: Okay,
2: ich muss
0: Prison Break gucken und ihr müsst unbedingt unseren 2000er Stream hören. 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

0: Ich glaube, noch nie in der Geschichte der Menschheit hat jemand Deutschland so beschrieben wie Delta Goodrem letztens hier bei uns.
1: Very cool and very trendy and welcoming.
0: Also sie sagt cool, trendy und sehr welcoming, also sehr offen. Wäre jetzt gar nicht mal die ersten drei Wörter, die mir eingefallen wären, aber es ist doch schön, dass sie sich hier wohlfühlt. Hört ihr jetzt mit Lost Without You.

0: Schön, dass ihr da seid, mittendrin hier in euren 10 Hits am Stück.
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0: Sie ist aus der DJ-Szene auf jeden Fall gar nicht mehr wegzudenken. Peggy Gou hörte hier gleich mit ihrem neuen Track Woman. Jetzt geht's weiter mit Taylor Swift und ich bin's Vivi. Schönen Dienstag.
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Die Chance, dass ihr Peggy Gou mal live auflegen seht, die ist ziemlich hoch, Leute. Denn die Frau spielt über 100 Live-Gigs im Jahr. Richtig crazy. Ist übrigens auch die erste koreanische Person, die hier im Berghain aufgelegt hat. Macht aber auch extrem geile Mucke, muss man sagen. Jetzt hier ihr neuer Hit, Woman auf Energy. Immer die

0: Duolingo-App auf. Leute, wir lernen jetzt zusammen ein bisschen Luxemburgisch.
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0: Meine Kollegen von Energy am Morgen spielen jeden Morgen Fakt oder Fake. Und Kollegin Annika hatte heute einen lustigen Begriff aus einem Nachbarland von uns dabei.
2: Anwalt heißt in Luxemburg Anwaldi, ist tatsächlich ein
3: Fake.
2: Es heißt nämlich Affekot. 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
0: Affekot Studium soll auch sehr schwierig sein. Habe ich gehört. 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
0: Wetter. Also die Stimmungsschwankungen, die ich in meiner PMS-Phase habe, die sind wirklich ein Scheiß dagegen, was hier wettertechnisch abgeht. Also vor ein paar Tagen wirklich noch eisig kalt, ganz viel Regen. Morgen, klar, wieder 30 Grad und Sonne am Start, Donnerstag sogar 36. Warum nicht?
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0: Da braucht ihr 20 Minuten auf dem Stadtring Richtung Treptow ab Detmolder Straße und seid bitte schön vorsichtig im Tiergarten auf dem Reichspeach-Ufer. In der Zufahrt zum Tiergartentunnel ist nämlich ein Unfall passiert, kommt da gerade zu Behinderungen. Wenn ihr noch was entdeckt habt, meldet es mir gerne rein 030 26 123 45. Ansonsten müssen wir hier in meiner Sendung natürlich auch darüber reden, dass seit heute früh die 10 Jugendwörter feststehen, die man jetzt wählen kann. Ich habe gleich ein paar Fun Facts für euch. Zum Beispiel, welches Wort eigentlich 2020 gewonnen hätte, dann aber verboten wurde.

0: Seit heute früh sprechen alle nur über ein Thema, und zwar das Jugendwort des Jahres 2026. Energies an, immer die besten neuen Hits mit mir, Vivi. Die 10 Auswahlwörter stehen jetzt nämlich fest. Ab heute kann man abstimmen. Und welche das sind, das werde ich euch gleich verraten, beziehungsweise macht es jemand anderes. Jetzt dachte ich mir erstmal, suche ich euch ein paar Fun Facts über das Jugendwort des Jahres raus. Zum Beispiel, wusstet ihr, warum man das eigentlich jedes Jahr sucht? Ist einfach eine richtig clevere Marketingaktion von dem Langenscheid Verlag. Die haben nämlich ein Lexikon, heißt 100% Jugendsprache, und um das zu bewerben, haben die irgendwann mal diese Aktion erfunden. Richtig clever. Dann Fun Fact Nummer 2. 2015 wurde Smombie das Jugendwort, und das haben JournalistInnen öffentlich angezweifelt, dass das überhaupt irgendein Jugendlicher sagt. Die haben nämlich gesagt, nee, das war offensichtlich eine Erfindung durch den Verlag selbst. Und 2020 hat ein Wort gewonnen, das eigentlich nicht hätte gewinnen sollen. Und zwar wurde das Jugendwort des Jahres Lost. Aber die meisten Einreichungen hat ein anderes Wort gehabt, und zwar Hurensohn. Aber da hat Langenscheid halt gesagt, nee, also Leute, können wir nicht machen, das zählt nicht. Naja, dann ist es halt Lost geworden. So, und welche Wörter dieses Jahr zur Auswahl stehen, sagt uns jetzt Susanne Daubner, klar.
1: 6-7, Crash Out, Digger. Du bist gut genug. Gute Käse, Macka, Peak, Ragebait, Schere, super.
0: So, und ich log offiziell 6-7 ein. Mehr Jugendwort oder in diesem Fall Jugendzahl geht für mich dieses Jahr nicht.
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Newcomer Jack Dean hat damals aus dem Corona-Lockdown wirklich das allerbeste rausgeholt. Der hat dann nämlich angefangen, Cover-Songs zu machen und auf TikTok hochzuladen. Ist damit ziemlich erfolgreich gewesen, also zumindest so erfolgreich, dass sein neuester Track Mercy jetzt hier bei Energy läuft. Immer die besten neuen Hits für euren Dienstag.

0: Hier seid ihr genau richtig, mittendrin in euren 10 Hits am Stück.
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0: Gleich geht's hier weiter durch den sonnigen Dienstagabend mit Milo und DJ Licious. Forever Young hört ihr in knapp 10 Minuten. Und jetzt habe ich Teddy Swims für euch. Ich bin's Vivi. Macht euch einen schönen Feierabend.

In einer Zeit von diversen technischen Möglichkeiten ist es ja mittlerweile oft so, dass zwei Sänger für einen Track noch nicht mal mehr im selben Studio stehen. Auch eine ganze Band muss da nicht in einem Studio aufzeichnen. Milo macht es aber ganz gerne, dass er mit der ganzen Band seine Songs aufnimmt, weil er dann checken kann, ob er die live auch gerne performen würde. Hört ihr jetzt seinen neuesten Track hier auf Energy, Forever Young.

0: Arbeiten, Bäume und Bären. Genau das gibt's hier.
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0: Meine Kollegen von Energy am Morgen hatten heute für euch drei gute Nachrichten aus Berlino. Und für alle, die ein bisschen länger schlafen wollen, fasse ich die jetzt nochmal zusammen. Am ehemaligen Flughafen Tegel gehen nach der Schließung vor 6 Jahren, Ausrufezeichen, endlich die Bauarbeiten los. Bis 2030 soll hier nämlich ein Campus der Hochschule für Technik entstehen. Am Humboldt-Forum wird gerade auch ein bisschen gebuddelt und gegraben. Aktuell werden 18 verschiedene Bäume dort gepflanzt. Die sollen die Reise von Humboldt widerspiegeln und zusätzlich auch ein bisschen Schatten spenden. Super. Und was die Familie vom Berliner Bär so in ihrer Freizeit macht, das könnt ihr euch jetzt anschauen. Der Katmai-Nationalpark in Alaska hat nämlich eine Kamera aufgestellt und über die können wir jetzt Bären beim Lachsfischen beobachten. Sehr meditativ, sehr cute und neue gute Nachrichten bekommt ihr natürlich auch morgen früh wieder bei, genau, Energy am Morgen.
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0: Ey, nicht, dass ihr morgen aus Gewohnheit hier irgendwie eine Jacke anzieht oder so, weil es wird wieder richtig dolle heiß. Jacke brauchen wir nicht. Morgen 30 Grad, übermorgen dann sogar 36 und dazu den ganzen Tag Sonne.
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0: 10 Minuten sind es auf dem Stadtring, einmal Richtung Treptow ab Detmolder Straße und Richtung Wedding ab Weckstraße. Ansonsten habe ich nichts für euch. Solltet ihr das anders sehen, meldet mir gerne eure Dinge rein, die ihr so auf den Straßen erlebt. 030 26 123 45. Energies an bei euch an diesem schönen sonnigen Dienstagnachmittag mit mir, Vivi. Ich habe mir die neue Staffel der Kaulitz-Brüder reingezogen und die ganze Zeit gedacht, woher haben die so viel Geld? Wie viel die beiden Jungs wirklich haben auf dem Konto? Das klären wir gleich.

0: reich sind Bill und Tom Kaulitz wirklich? NRGs an, immer die besten neuen Hits mit mir, Vivi. Ey, diese Frage habe ich mir die komplette neue Staffel von Kaulitz und Kaulitz übergestellt, weil die hauen ihre Kohle ja nur so raus. Das ist ja unfassbar. Zum Beispiel eine Szene, da sind sie bei so einer Auto-Auktion, weil Tom will unbedingt einen Ferrari kaufen für einen seiner Stiefsöhne. Und Bill hat dann mal eben spontan auch ein Auto gekauft. Beide zusammen haben fast eine 500.000 gekostet. Und ich war so, sag mal, wie viel Geld haben die denn? Das Vermögen-Magazin hat eine Antwort bzw. eine Schätzung abgegeben. Und zwar durch Konzerte, Musik, Podcasts, Showgagen und so weiter und so fort schätzen sie das Vermögen der beiden auf jeweils 20 Millionen Euro, also zusammen dann 40 Millionen. Also schon ordentlicher Batzen Geld. Bill und Tom machen dazu übrigens keine Angaben, also es ist nichts Offizielles oder so. Aber ja, würde ich sagen, kommt hin, wenn man sich mal eben zwei Autos für 500.000 kaufen kann, als wäre es ein paar Schuhe.
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Dieser Song hier ist mittlerweile 20 Jahre alt. Who Knew von Pink. Und jetzt stellt euch mal vor, wie oft diese Frau den performt hat in diesen 20 Jahren. Aber sie sagt, ey, der Song ist so geil, der macht so Bock. Das wird einfach nie langweilig. Ich kann sie immer und immer wieder machen. Zu Recht. Who Knew hört ihr jetzt auf Energy.

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1: 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Radio Number One. 19 Uhr haben wir es, heißt ein gutes Stündchen haben wir jetzt noch zusammen und da knall ich euch noch mal ein paar Banger raus. Hier gleich zum Beispiel Gracie Abrams mit Hit the Wall. Und jetzt geht's weiter mit Die Die von Shakira und Burna Boy.

Wann hattet ihr eure krasse Clubphase, wenn ihr dann eine hattet? Also manche hatten die ja schon mit 15, manche erst mit 25. Bei Gracie Abrams ist es jetzt gerade soweit. Die hat gesagt, in den letzten 6 Monaten ist sie so oft ausgegangen und tanzen gegangen und das gibt ihr gerade richtig dolle viel. Die Maus ist offensichtlich noch in ihren 20ern. Gracie Abrams mit Hit the Wall hört ihr jetzt immer die besten neuen Hits auf Energy.

0: So Leute, jetzt nehmen wir uns mal kurz einen Moment und atmen einmal zusammen tief durch. Energies an, immer die besten neuen Hits mit mir. Vivi, meine Kollegin Anna, guten Morgen, hat am Wochenende nämlich einen Breath-Workshop mitgemacht. Da ging es so um Chakra-Aktivierung, kommt aus der indischen Philosophie. Und da geht es halt viel so um innere Balance und sowas. Und diese Übung hat sie dann heute Morgen Kollege Ben gezeigt.
1: Und jetzt macht das einfach mal mit, durch die Nase,
2: ja.
1: Ganz schnell ein und aus.
2: Da kommt ganz viel Popel raus bei mir.
1: Dann mal kurz Stille.
2: Ja.
1: Jetzt fühlt man in sich rein, zum Beispiel in sein Herzchen.
2: Ah.
1: Und dann mach jetzt mal mit, durch die Nase
2: ausatmen.
1: Ein.
2: Ah.
1: Ah. Und
2: so
1: nochmal.
2: Ah.
0: Hört sich schon wild an. Und wie es aussieht, das könnt ihr nochmal nachschauen auf unserer Insta-Seite @energy_de.
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0: Jetzt gerade haben wir noch so knapp über 20 Grad. Ab morgen geht's dann ordentlich rauf. Da können wir uns jetzt mental schon mal drauf vorbereiten. 30 Grad bekommen wir morgen. Dazu ganz viel Sonne. Donnerstag 36. Aber Leute, bleibt nicht so. Ab Freitag wird's ordentlich gewittern und regnen. Klar, also es gibt ja nur das eine oder das andere. Und dann fallen die Temperaturen wieder ein bisschen ab.
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0: Auf dem Stadtring müsstet ihr hier und da noch mal ein paar Minuten mehr einplanen. Zum Beispiel Richtung Treptow ab Detmolder Straße und in der entgegengesetzten Richtung ab Wechsstraße. Ansonsten sieht's gut aus. Solltet ihr noch was entdeckt haben, meldet's mir rein. 030 26 12 3 4 5. Hier geht's jetzt weiter für euch mit einem schönen Song von Harry Styles. American Girls. Hört ihr jetzt immer die besten neuen Hits mit mir, Vivi.
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0: bald müssen HundehalterInnen nicht mehr nur das große Geschäft wegmachen, sondern auch das kleine. Energies an, immer die besten neuen Hits mit mir. Vivi, Leute, beruhigt euch. Also zumindest in der Schweiz ist das jetzt ab August so. Da gibt es ein neues Gesetz. Man muss die Pipi vom Hund nachspülen mit Wasser. Und wenn man das nicht macht, gibt es 107 Euro Strafe. Ich habe das gesehen und dachte mir so, also soweit kommt's noch, dass ich von meinem Hund da jedes Mal die Pipi wegspüle. Dachte mir, vielleicht bin ich damit ja aber auch alleine und ihr seht das ganz anders. Deswegen habe ich euch mal gefragt.
1: Also ich habe auch davon gehört und finde das alles irgendwie ein bisschen Quatsch. Ich finde, es sollte lieber ein bisschen mehr verfolgt werden, dass der Hundekot nicht überall liegen bleibt.
2: Ich finde die Regelung unsinnig, weil warum sollte man anfangen bei Hunden, wenn sogar Menschen noch auf die Straße pinkeln?
3: So. Soll ich da mit einem Schwamm hingehen und das aufsaugen? Also irgendwie, das ist ja völlig absurd.
4: Und was ist mit den ganzen anderen Tieren? What the fuck? Nee.
0: Okay, Leute, ich fühle so ein bisschen raus, so zwischen den Zeilen lese ich das, dass wir da einer Meinung sind.
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Wir haben es kurz vor 8, heißt für mich geht's rein in den Feierabend. Aber Leute, keine Sorge, ich lasse euch hier nicht allein. Erstmal kommt jetzt die schöne Stimme von Bruno Mars mit On My Soul. Dann macht hier gleich natürlich auch mein Kollege Julian Hutter weiter im Energy Feierabend. Und wir hören uns dann morgen wieder ab 15 Uhr. Freue ich mich drauf. Macht's gut, bis dann.

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1: Um 20 Uhr an diesem Dienstag freue ich mich sehr, dass ihr alle mit dabei seid. Gleich hören wir Taylor Swift, die eine Ode geschrieben hat an ihr großes Vorbild. Wie die klingt, alles gleich. Vorher aber noch Bibi Rexha mit immer den besten neuen Hits.

Dienstagabend ist es hier bei Energy. Ich bin Julian, freue mich sehr, dass ihr mit dabei seid. Taylor Swift ist zweifelsfrei eine der größten Superstars unserer Zeit. Das beweisen sowohl Instagram-Follower-Zahlen als auch natürlich die schiere Präsenz ihrer Eras-Tour, eine der größten Touren aller Zeiten auf dem Musikmarkt. Und man vergisst dabei so sehr, dass sie ja selbst mal eine kleine Taylor war, die eine große Taylor sehr verehrt hat, nämlich Elizabeth Taylor, die Grand Dame Hollywoods aus dem letzten Jahrhundert. Taylor Swift hat jetzt auch im Interview verraten, sie verehrt so sehr an Elizabeth Taylor. Ein Name, der übrigens mit der deutschen Zunge sehr schwer auszusprechen ist, Elizabeth Taylor, wie sie mit all dem Druck und der Öffentlichkeit umgegangen ist, dass sie immer süß und lieb war zu Menschen, die mit ihr, naja gut, ein Foto gab es damals noch nicht, aber die mit ihr ins Gespräch kommen wollten, wenn sie auf der Straße entdeckt wurde, die ein Autogramm wollten, wie sie mit der Öffentlichkeit umgegangen ist, was Medien angeht, dass sie sich immer so eine innere Ruhe bewahrt hat. Und all das fasziniert Taylor Swift nach wie vor, versucht das in ihrem Leben umzusetzen und hat mit Elizabeth Taylor eine eigene Hymne, eine eigene Ode geschrieben, die wir jetzt hören. Taylor Swift mit immer den besten neuen Hits.

slowly. The Bowser haben wir jetzt hier bei Energy. Ein Musiktrio aus Norwegen, bestehend aus Edvard Breien, Frederik van Krogh und Philip Borgensterner. Und das sind ja wohl exakt die Namen, die man erfinden würde, wenn man sagen müsste, ob man drei Namen auf Norwegisch aussprechen kann. Ich finde, mehr Klischee geht nicht. Dafür aber unklischeebehaftete Musik. Magnetic haben wir jetzt von The Bowser mit immer den besten neuen Hits.

0: immer die besten neuen Hits hier bei Energy an diesem Dienstagabend. Und wir suchen immer noch eure Vorschläge, denn der Euroschein oder die Euroscheine sollen vielmehr neu designt werden. Es gibt schon viele Vorschläge, sehr konservative Vorschläge, wie zum Beispiel Ludwig van Beethoven oder Marie Curie. Aber es geht besser. Gestern hatten wir Andreas von Frauentausch als Vorschlag. Für mich immer noch die Nummer 1. Aber vielleicht gibt es ja auch noch andere. 030 26 1 2 3 4 5. Wir sammeln alles und geben es dann weiter. Außerdem spielen wir auch immer noch Musik. Gleich nämlich Topic, Kamrat und Olivia Dean. Alles in den nächsten 10 Minuten.
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0: Beim Geld ist es wie beim Sex. Wer am meisten darüber spricht, hat selten welches. Aber in diesem Fall machen wir mal eine Ausnahme. Denn die Europäische Zentralbank braucht unsere Hilfe. Und somit herzlich willkommen hier bei diesem Feierabend bei Energy. Ihr könnt nämlich online abstimmen, wie die neuen Euroscheine aussehen sollen. Dafür gibt es verschiedene Entwürfe. Klar, es gibt natürlich Klassiker, ne, zum Beispiel mit Vogelgarten, aber auch bekannte Gesichter von Beethoven, Marie Curie, alle dabei. Aber das ist doch langweilig, oder? Wenn es nach euch geht, wie würdet ihr den Schein designen? Wer soll alles drauf sein? Und das ist die Antwort von Lara.
1: Wenn ich noch ein bisschen weiter überlege, dann fände ich so einen kleinen Dialog auf so einem, weiß nicht, vielleicht so einen 100-Euro-Schein auch ganz witzig. Und zwar aus Keeping Up with the Kardashians, eine Konversation zwischen Chris und ihrer Tochter Kendall, weil Kendall ihre Mutter nach Geld fragt und sie antwortet, Money doesn't grow on trees. Und Kendall antwortet, yes it does, it's paper.
0: Ja, warum auch nicht, ne? Ein Reality-Star aus den USA auf einem Euroschein. Dafür würde aber ich in Exchange auch wollen, dass Andreas von Frauentausch auf der US-Dollar-Note dann drauf ist. So, das halte ich nur fair. Ansonsten 030-26-1-235 sagt uns gerne, welche weiteren Vorschläge ihr habt. Wir geben das dann weiter zur Zentralbank nach Frankfurt und dann schauen wir mal, was daraus wird.

0: Immer die besten neuen Hits hört ihr hier bei Energy, gleich mit Ausdies für euch. Außerdem Tame Impala und Holly Humberstone macht den Anfang. To Love Somebody, alles gleich hier bei Energy.
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Justiz, hören wir jetzt hier bei Energy, die ein, wie ich finde, tolles Jubiläum feiert. Diesen Sommer sind es 10 Jahre, seitdem sie von ihrer Heimat Island nach Berlin gezogen ist. Sie liebt die Deutschen, liebt die Hauptstadt, vor allen Dingen die, naja, auch die kurzen Wege, ne, wenn es darum geht, mit anderen Künstlern Features zu machen, hat er auch im letzten Jahr mit Michael Schulte eins am Start. Und jetzt aber wieder solo unterwegs, The Art of Letting Go, hören wir jetzt immer die besten neuen Hits.

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1: Um 21 Uhr an diesem Dienstag, an dem wir noch echte Geheimtipps für euch haben, was euren Urlaub betrifft. Es gibt jetzt nämlich die 10 schönsten Inseln Europas, die keiner kennt. Und Spoiler, eine deutsche Insel ist auf Platz Nummer 5. Wer den ersten Platz gemacht hat und wie dorthin kommt, das alles gleich. Vorher jetzt noch Leonie mit immer den besten neuen Hits.

Obwohl durch Reiseblogs und Instagram alles Touristische auf dieser Welt wirklich schon ausgeleuchtet wurde, gibt es immer noch ein paar Geheimschätze und die sind gar nicht mal weit weg. Energy ist an bei euch an diesem Dienstagabend mit mir Julian, hoffe es geht euch gut. Es gibt ein neues Ranking, das kürt die am meist unterschätzten Inseln in Europa. So klar, Mallorca, Ibiza, Kreta, kennen wir alle, aber es gibt absolute Geheimtipps und ein Spoiler, auch eine deutsche Insel hat es in diesem Ranking hinter die Top 10 geschafft. Platz 1 sind die Aland-Inseln vor Finnland, war da auch noch nie, aber dieses Ranking streibt unberührte Strände, tolle Küste und eine der sonnigsten Regionen in Nordeuropa. Klar, vor allen Dingen natürlich jetzt im Sommer geht die Sonne ja gar nicht unter. Aber auch Deutschland hat es auf Platz 5 geschafft und zwar mit Fischland Darst-Zingst. Never heard. So, ich hatte einen kleinen Ausflug. In meiner Oberstufe hatte ich eine Lehrerin, die konnte kein Z und S aussprechen, hat immer D gesagt. Liebe Grüße an Frau Weinziel. Die hat ihr größtes Vergnügen an diesem Wort gehabt. Fischland Darst-Zingst. Das liegt irgendwo zwischen Rostock und Stralsund und laut Ranking die deutsche Karibik. So, das finde ich immer wahnsinnig amüsant, dass es immer so ein Äquivalent gibt. Ne? München, die nördlichste Stadt Italiens. Da gibt es auch immer in irgendwelchen Dreckslöchern ein kleines Venedig. Und das ist eben die deutsche Karibik. Irgendwo zwischen Rostock und Stralsund. Fischland, Darst-Zingst. Alle mal merken und dahin fahren und einen richtig schönen und noch preiswerten Urlaub haben. Warum denn nicht? Vielen Dank für dieses Ranking.

Ich muss ganz ehrlich sagen, das hatte ich jetzt so auch nicht auf meinem Bingo-Zettel Anfang des Jahres, dass die Backstreet Boys so ein Revival erleben. Aber es gibt Sinn. So, die Popkultur lechzt nach Elementen der 90er und da waren die Backstreet Boys natürlich wahnsinnig en vogue. Insofern auch jetzt wieder. Mit Bottle Up und immer den besten neuen Hits. So.

0: besten neuen Hits hat er hier bei Energy. Gleich mit Nico Santos für euch. Außerdem Felix Jähn und Harrison macht den Anfang.
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0: Dienstagabend vor der Hitzewelle hier bei Energy und passend dazu gekleidet ist mein lieber Kollege Armani. Er steht auf der ersten Treppe, der Showtreppe, mit seinem Kimono, heute lasziv bis zum Bauchnabel freigelassen, tänzelt er runter, um bereit zu sein für diese Rubrik.
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0: Hallo Armani, warum heute das Outfit?
2: Die Hitze kommt, man muss sich vorbereiten.
0: Sehr, sehr gut. Passend dazu heute die Aussage: Räume mit schwarzer Wandfarbe fühlen sich im Sommer kühler an. Fakt oder Fake?
2: Ja, doch, wieso nicht? Also, ich würde mir denken, ich halt probiere mein Zimmer im Sommer dunkel zu halten, damit es kühler ist. Deswegen würde ich auch nochmal sagen, ja.
0: Heiß genug bist du mit deinem Kimono ja schon von alleine, lieber Armani.
2: Stehen
0: also,
2: wir?
0: Räume mit schwarzer Wandfarbe fühlen sich im Sommer kühler an, ist aber ein Fake. Ist eher so ein sanftes Blau, so pastellig, weil das verbindet unser Gehirn irgendwie mit Wasser, Himmel oder was Frischem. Grün geht ansonsten auch noch, sowas wie Rot, Orange oder Gelb, fühlt sich aber immer eher warm an.
2: Ich glaube, blaue Wände brauche ich nicht, da muss ich auch immer nur pinkeln. Wenn ich an Wasser denke.
0: Sehr gut, Armani.
2: Ja.
0: Und mit diesem Gedanken der Frische entlassen wir euch in diese Dienstagnacht. Danke, Armani.

0: Immer die besten neuen Hits hört euch hier bei Energy gleich im Wortsinn, denn wir hören den ganz neuen Song von Cat's Eye. Außerdem Alex Warren und Miles Smith macht den Anfang mit Drive Safe, alles hier bei Energy.
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Herzlich spät geworden hier bei Energy an diesem Dienstag, aber das Wachbleiben ist hart sich gelohnt, denn wir hören jetzt zum allerersten Mal hier bei mir in der Sendung den ganz neuen Song von Cat's Eye. Ist eine multinationale Girlgroup, wurde gecastet in den USA, auch ganz öffentlichkeitswirksam 2024, also seit 2 Jahren. Und die gehen einfach ihren Weg weiter. Mit Animal, jetzt ganz neu rausgekommen, hören wir immer die besten neuen Hits.

0: Julian.
1: Um 22 Uhr an diesem Dienstag, an dem ich mich aktiv gefragt habe heute, wie viel Geld haben die Kaulitz-Brüder auf dem Konto? So, bin großer Fan auch wieder der dritten Staffel von Kaulitz und Kaulitz. Und da gibt's eine Szene, wo sie zwei Autos aus dem Nichts kaufen für fast eine halbe Million Dollar. Und ich frage mich seitdem, wie viel Geld die haben. Ein Fachmagazin gibt Antworten, das alles gleich. Vorher jetzt noch Kaigo mit immer den besten neuen Hits.

Seit letztem Donnerstag ist die neue Staffel draußen, natürlich wieder auf der 1. Es scheint so, als könnten sie aktuell nichts falsch machen. Ich muss durch den Monsun, hinter die Welt. Die Kaulitz-Brüder, Tom und Bill, auch wieder mit der neuen Staffel von Kaulitz und Kaulitz auf Netflix. Wahnsinnig erfolgreich, so wie sie mit allem gerade sehr erfolgreich sind. Man hat das Gefühl wirklich, sie haben die Glücksformel rausgefunden, egal ob ihr Spotify-Podcast oder Netflix-Produktion, ihre Musik, letztes Jahr die Wuhlheide vollgemacht, Werbedeals. Da fragt man sich natürlich, wie viel Geld haben denn die beiden? Es gibt auch so eine Szene in der neuen Staffel von Kaulitz und Kaulitz. Gestern habe ich es gerade privat gesehen. Da sind die beiden auf so einer Auto-Convention, weil Tom Kaulitz mit dem jüngsten Sohn von Heidi Klum gewettet hat, wenn er gegen ihn im Mario Kart verliert, dann kauft er ihm zum 21. Geburtstag einen Ferrari. Und ratet mal, wer einen Ferrari gekauft hat. Richtig, Tom Kaulitz, weil er einfach eine Wette verloren hat. Da sitzt das Geld wirklich sehr locker. Bill war dann auch dabei so, und hat dann auch so einen Geländewagen für sich selbst entdeckt. Und haben die beiden Jungs innerhalb von kürzester Zeit wirklich mal fast so eine halbe Million Dollar einfach locker gemacht. Und da fragte man sich schon so als Zuschauer, what the fuck? Also die haben ja richtig so fuck you money. Ne? Wo du einfach mal so sagst, ja klar, dann geben wir halt kurz mal eine halbe Million aus, obwohl wir das Auto nicht wirklich bräuchten. Und deshalb hat das Vermögen-Magazin, kannte ich bis dato auch nicht, eine Schätzung abgegeben. Und die meinten eben, durch Konzerte, Musik, Rechte, Podcast, Showgagen, Werbedeals haben die beiden jeweils so gut 20 Millionen Dollar auf deren Konten. Und das halte ich für wahnsinnig konservativ geschätzt. Also vor allen Dingen Tom, wenn man mit Heidi Klum verheiratet ist und auch für andere Musik produziert. Ich glaube, das ist wirklich, die 20 Millionen sind sehr konservativ. Aber, und das muss ich schon auch sagen, man gönnt es den beiden. Also Deutschland ja als Neidgesellschaft, man missgönnt ja ganz viel und immer relativ herrlich und man verklärt dann auch so ein bisschen Erfolg. Aber in dem Falle, die wirklich, man sieht es ja auch in der neuen Staffel, aus richtiger Armut kommen, von Faschos und Nazis weglaufen mussten und irgendwie ihren Weg dann nach USA gemacht haben. Ich finde, den beiden gönnt man wirklich alles. Insofern, große Empfehlung, Kaulitz und Kaulitz Staffel 3 auf Netflix. Und auch so, das kann ich mal ein bisschen aus dem Nähkästchen plaudern, auch einfach immer wahnsinnig, wahnsinnig angenehme Gesprächspartner und Jungs, auch wenn die Kameras und Mikrofone mal aus sind.

Ich bin wirklich froh, dass Australien beim ESC mitgemacht hat. Ansonsten würden wir Delta Goodrem in der Form, glaube ich, nicht kennen. Australierin ist da ein absoluter Megastar in Down Under, auch schon seit Kindheitstagen, mittlerweile Mitte 40. Ist in Österreich angetreten für Australien, auch mit diesem Song und seitdem auch in Europa wahnsinnig erfolgreich, beliebt und bekannt. Hologram, hören wir jetzt immer die besten neuen Hits.

0: Immer die besten neuen Hits hört euch hier bei Einheit die gleich mit Paul Monkey für euch. Außerdem Benson Boone und Harry Styles macht mit American Girls den Anfang. Alles gleich.
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0: euer Feierabend hier bei Energy. Ich bin Julian, schön, dass ihr mit dabei seid. Unsere Sinnesorgane haben also die Eigenschaft, durch ihre Reize uns zurückzukatapultieren in die Vergangenheit. Ne? Wenn man jetzt draußen auf der Straße unterwegs ist und ein Parfüm riecht, das ein Ex-Partner, eine Ex-Partnerin hat, zack, ist man wieder 16 und in der Zeit gefangen. Und genau das Gleiche funktioniert auch mit Musik.
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0: So, jetzt bin ich 95 geboren, das heißt, ich bin 31 Jahre alt. Und wenn ich diese Musik hier höre, zack, bin ich wieder 14, 15 Jahre alt, zum ersten Mal auf der Tanzfläche aufzufinden, bewege mich wie ein frisch geschlüpftes Giraffenjunge und habe einfach nur die beste Zeit meines Lebens.

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0: Es ist Dienstagabend hier bei Energy. Ich freue mich sehr, dass ihr mit dabei seid. Gleich mit Annika Russo für euch. Interessante Künstlerin, stelle ich euch gleich ein bisschen genauer vor. Außerdem Temper City und Kamrat macht den Anfang.
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Annika Russo hören wir jetzt hier bei Energy. Eine Singer-Songwriterin aus Deutschland bahnt sich gerade zu ihren Weg, war im Vorhang zum Beispiel bei Ariana Grande und jetzt aber auch auf bestem Wege, um selbst mal ein Vorhang zu bekommen. Rose Colored Glasses, so heißt der aktuelle Song, haben wir jetzt immer die besten neuen Hits.

0: Julian.
1: Um 23 Uhr an diesem Dienstag. Lasst uns jetzt die letzte Stunde des Tages noch ganz entspannt gemeinsam ausklingen. Gleich perfekt dazu in der Mood Teddy Swims. Den Anfang macht jetzt Taylor Swift mit immer den besten neuen Hits.

Obwohl durch Reiseblogs und Instagram alles Touristische auf dieser Welt wirklich schon ausgeleuchtet wurde, gibt es immer noch ein paar Geheimschätze und die sind gar nicht mal weit weg. Energy ist an bei euch an diesem Dienstagabend mit mir Julian, hoffe es geht euch gut. Es gibt ein neues Ranking, das kürt die am meist unterschätzten Inseln in Europa. So klar, Mallorca, Ibiza, Kreta, kennen wir alle, aber es gibt absolute Geheimtipps und eine Spoiler, auch eine deutsche Insel hat es in diesem Ranking unter die Top 10 geschafft. Platz 1 sind die Aland-Inseln vor Finnland, war da auch noch nie, aber dieses Ranking streibt unberührte Strände, tolle Küste und eine der sonnigsten Regionen in Nordeuropa. Klar, vor allen Dingen natürlich jetzt im Sommer geht die Sonne ja gar nicht unter. Aber auch Deutschland hat es auf Platz 5 geschafft und zwar mit Fischland Darst-Zingst. Never heard. So, ich hatte einen kleinen Ausflug. In meiner Oberstufe hatte ich eine Lehrerin, die konnte kein Z und S aussprechen, hat immer D gesagt. Liebe Grüße an Frau Weinziel. Die hat ihr größtes Vergnügen an diesem Wort gehabt. Fischland Darst-Zingst. Das liegt irgendwo zwischen Rostock und Stralsund und laut Ranking die deutsche Karibik. So, das finde ich immer wahnsinnig amüsant, dass es immer so ein Äquivalent gibt. Ne? München, die nördlichste Stadt Italiens. Da gibt es auch immer in irgendwelchen Dreckslöchern ein kleines Venedig. Und das ist eben die deutsche Karibik. Irgendwo zwischen Rostock und Stralsund. Fischland Darst-Zingst. Alle mal merken und dahin fahren und einen richtig schönen und noch preiswerten Urlaub haben. Warum denn nicht? Vielen Dank für dieses Ranking.

Peggy Goo haben wir jetzt hier bei Naci. Mittlerweile einer der bestgebuchten DJ-Acts der Welt. So kommt er ursprünglich aus Südkorea, lebt aber schon seit vielen, vielen Jahren in Berlin. Hat hier auch im Berghain schon oft aufgelegt. Ist aber auch im Mainstream erfolgreich. Und diesen Spagat schaffen wirklich die allerwenigsten. Woman haben wir jetzt von ihr mit immer den besten neuen Hits.

0: Immer die besten neuen Hits hier bei Energy. Gleich mit Nico Santos für euch. Außerdem Ray und Tam Impala macht den Anfang.
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0: Beim Geld ist das wie beim Sex. Wer am meisten darüber spricht, hat selten welches. Aber in diesem Fall machen wir mal eine Ausnahme. Denn die Europäische Zentralbank braucht unsere Hilfe. Und somit herzlich willkommen hier bei diesem Feierabend bei Energy. Ihr könnt nämlich online abstimmen, wie die neuen Euroscheine aussehen sollen. Dafür gibt es verschiedene Entwürfe. Klar, es gibt natürlich Klassiker, na, zum Beispiel mit Vogelgarten, aber auch bekannte Gesichter von Beethoven, Marie Curie, alle dabei. Aber das ist doch langweilig, oder? Wenn es nach euch geht, wie würdet ihr den Schein designen? Wer soll alles drauf sein? Und das ist die Antwort von Lara.
1: Wenn ich noch ein bisschen weiter überlege, dann fände ich so einen kleinen Dialog auf so einem, weiß nicht, vielleicht so einen 100-Euro-Schein auch ganz witzig. Und zwar aus Keeping Up with the Kardashians, eine Konversation zwischen Chris und ihrer Tochter Kendall, weil Kendall ihre Mutter nach Geld fragt und sie antwortet, Money doesn't grow on trees. Und Kendall antwortet, yes it does, it's paper.
0: Ja, warum auch nicht, ne? Ein Reality-Star aus den USA auf einem Euroschein. Dafür würde aber ich in Exchange auch wollen, dass Andreas von Frauentausch auf der US-Dollar-Note dann drauf ist. So, das halte ich nur fair. Ansonsten 030 26 1 2345. Sagt uns gerne, welche weiteren Vorschläge ihr habt. Wir geben das dann weiter zur Zentralbank nach Frankfurt und dann schauen wir mal, was daraus wird. Was wird?

0: Immer die besten neuen Hits. Hört euch hier bei Energy gleich Felix Jähn für euch. Außerdem Oliver Dean und Tiffany Aris macht den Anfang.
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Es ist spät geworden hier bei Energy an diesem Dienstag. So spät, dass ich raus bin für heute. Ich habe Feierabend. Schön, dass ihr mit dabei wart. Ihr hört mich, wenn ihr wollt, morgen wieder ab 20 Uhr bin ich für euch da. Bis dahin lasst der Energy durchlaufen, wenn ihr denn wollt. Und bis dorthin hören wir jetzt Felix Jähn mit Sirene und immer den besten neuen Hits. 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